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1: Mit Hannes Harp. Guten Morgen. Die Gräserpollensaison startet in diesen Tagen. Aktuell sind es vor allem Pollen von Nadelbäumen, die sich überall ablegen. Auch Photovoltaikanlagen sind teils stark verschmutzt. Damit reduziert sich auch die Stromerzeugung, sagt uns Urs Harnik von der Energie Steiermark.
2: Wir sehen hier Einschränkungen von bis zu -5% bei der Effizienz. Wir empfehlen daher dringend, die Anlagen immer wieder zu reinigen. Wir machen das auch bei unseren großflächigen Photovoltaikparks.
1: Wasser ist derzeit aber ein kostbares Gut, daher sparsam damit umgehen. Meist erledigt sich die Verschmutzung durch Pollen oder Saharastaub dann mit dem nächsten Regen, rät Harnik. Der Iran soll zugesichert haben, auf Atomwaffen zu verzichten. Das hat US-Präsident Trump bei einer Pressekonferenz im Weißen Haus gesagt. Teheran soll auch andere Punkte akzeptiert haben. Aus Teheran selbst heißt es nur, dass ein US-Verhandlungsvorschlag geprüft wird. Aktuell ist eine 30-tägige Verhandlungsphase geplant. Blockaden beider Seiten, etwa von der Straße von Hormuz, sollen schrittweise aufgehoben werden, wenn sich die Kriegsparteien einigen, heißt es. Der europäische Flugzeugbauer Airbus hat den bisher größten Auftrag für seine A220-Flieger an Land gezogen. Die malaysische Billigfluglinie Air Asia wird zum größten Kunden für den kleinsten Airbus-Flieger. 150 Jets hat die Airline bestellt. Der Auftrag soll 16 Milliarden Euro wert sein. Fußball. Paris Saint-Germain ist gestern Abend ins Finale der Champions League eingezogen. Den Franzosen hat nach einem 5:4 Heimerfolg letzte Woche gestern ein 1:1 in der Münchner Allianz Arena gegen den FC Bayern München gereicht. Das Spiel um die Trophäe im Clubfußball gibt's am 30. Mai in Budapest. Dort wartet Arsenal London.
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1: Der heutige Donnerstag bringt einen Mix aus Sonne und Wolken. Es ist etwas kühler als zuletzt mit maximal 16 bis 24 Grad. Dazu bilden sich speziell im Bergland dichte Wolken und die bringen zeitweise auch Regen und Gewitter. Der große flächendeckende Landregen, der ist aber weiter nicht in Sicht.
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1: Eine Kopfwehtablette schon zum Aufstehen. Langer Abend gestern. Deine Schmerzen können wir nicht lindern. Wir finden ein anderes Mittel, dich aufzupäppeln. Doch ganz gemütlich. Mit dem Sound, der zurzeit voll angesagt ist. Leonie und Callum Scott singen

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2: Nürnberg, das Historiendrama über die berüchtigten Nürnberger Prozesse. Im Mittelpunkt steht der US-Militärpsychiater Douglas Kelly, gespielt von Rami Malek. Er wird nach Deutschland geschickt, um die inhaftierten Hauptkriegsverbrecher zu untersuchen.
3: Dr. Kelly, das Hauptquartier hält Sie für einen erstklassigen Psychiater. Sie werden die geistige Gesundheit der Gefangenen überprüfen und sicherstellen.
2: Einer der wichtigsten Inhaftierten ist Hermann Göring, gespielt von Russell Crowe. Er und Kelly entwickeln ein intensives psychologisches Kräftemessen.
4: Ich werde der Schlinge des Henkers entkommen.
5: Sie sind sehr überzeugt von sich.
4: Niemand hat mich je besiegt.
2: Parallel beginnen die historischen Prozesse, bei denen die Weltöffentlichkeit auf Nürnberg blickt. Doch je tiefer Kelly in die Psyche der Angeklagten blickt, desto schwieriger wird es für ihn, professionelle Distanz zu bewahren.
5: Wie wollen Sie sich verteidigen?
4: Was möchten Sie, was ich sage?
6: Wie wär's dann vielleicht mit der Wahrheit?
4: Ich bin ein Gefangener, weil Sie gewonnen und wir verloren haben.
7: Und nicht, weil Sie mir moralisch überlegen sind.
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Guten Morgen, hoffe ich bei dir im Mai in Sonnenschein. Radio One am Donnerstag. Ja, aber nicht überall spielt heute das Wetter mit. In den nächsten Stunden ist es im Land wechselhaft. Sonne und Wolken wechseln sich ab. Es kommt dann auch im Laufe des Tages zu Regenschauern und Gewittern. Der Wind bleibt lebhaft. Höchstwerte etwas gedämpft als in den letzten Tagen. 15 bis 24 Grad.

Die 90er mit Meredith Brooks auf Radio 1. Deine Flashback-Hits zum Aufstehen am Donnerstag. Wien gleicht ab dem kommenden Wochenende einer riesigen Festung. Anlässlich des ESC hilft sogar das FBI mit, die Stadthalle zu bewachen. Wir leben schließlich in turbulenten Zeiten, daher gilt auch eine hohe Terrorwarnstufe. Besonderes Augenmerk legen die Sicherheitsdienste heuer auf Cyberattacken. Es scheint auch schon Drohungen im Vorfeld gegeben zu haben. Wichtig zu wissen, der Ring in Wien wird gleich mehrfach für den Verkehr gesperrt. Am Sonntag zur Eröffnung des ESC, dann an den Song Contest Semifinaltagen, Dienstag und Donnerstag und schließlich noch zum Finale am Samstag in einer Woche.

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12: Es ist 6.30 Uhr. Mit Hannes Harp. Guten Morgen. Die Gräserpollensaison startet in diesen Tagen. Aktuell sind es vor allem Pollen von Nadelbäumen, die sich überall ablegen. Auch Photovoltaikanlagen sind teils stark verschmutzt. Damit reduziert sich auch die Stromerzeugung, sagt uns Urs Harnik von der Energie Steiermark.
13: Wir sehen hier Einschränkungen von bis zu -5% bei der Effizienz. Wir empfehlen daher dringend, die Anlagen immer wieder zu reinigen. Wir machen das auch bei unseren großflächigen Photovoltaikparks.
12: Wasser ist derzeit aber ein kostbares Gut, daher sparsam damit umgehen. Meist erledigt sich die Verschmutzung durch Pollen oder Sahara-Staub dann mit dem nächsten Regen, rät Harnik. Der Iran soll zugesichert haben, auf Atomwaffen zu verzichten. Das hat US-Präsident Trump bei einer Pressekonferenz im Weißen Haus gesagt. Teheran soll auch andere Punkte akzeptiert haben. Aus Teheran selbst heißt es nur, dass ein US-Verhandlungsvorschlag geprüft wird. Aktuell ist eine 30-tägige Verhandlungsphase geplant. Blockaden beider Seiten, etwa von der Straße von Hormuz, sollen schrittweise aufgehoben werden, wenn sich die Kriegsparteien einigen, heißt es. Der europäische Flugzeugbauer Airbus hat den bisher größten Auftrag für seine A220-Flieger an Land gezogen. Die malaysische Billigfluglinie Air Asia wird zum größten Kunden für den kleinsten Airbus-Flieger. 150 Jets hat die Airline bestellt. Der Auftrag soll 16 Milliarden Euro wert sein. Fußball. Paris Saint-Germain ist gestern Abend ins Finale der Champions League eingezogen. Den Franzosen hat nach einem 5:4 Heimerfolg letzte Woche gestern ein 1:1 in der Münchner Allianz Arena gegen den FC Bayern München gereicht. Das Spiel um die Trophäe im Clubfußball gibt's am 30. Mai in Budapest. Dort wartet Arsenal London. Der heutige Donnerstag bringt einen Mix aus Sonne und Wolken. Es ist etwas kühler als zuletzt mit maximal 16 bis 24 Grad. Dazu bilden sich speziell im Bergland dichte Wolken und die bringen zeitweise auch Regen und Gewitter. Der große flächendeckende Landregen, der ist aber weiter nicht in Sicht.
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1: Gute Fahrt in die Arbeit. Womöglich gehörst du auch dazu. 4 von 10 Autofahrern im Land nützen ihr Auto derzeit wegen der hohen Spritpreise seltener und weichen auf die Öffis aus. Nicht vergessen, Fahrschein kaufen. Der Führerschein zählt nichts.

0: Eine Perle aus den 80ern. Cyndi Lauper, Time After Time. Du stehst auf mit Radio One Day Break. Ich bin Maxi Kavan. Als du anno dazu mal Latein gepaukt hast, bist du vielleicht im Unterricht auch über Homers Odyssee gestolpert? War doch eigentlich nur eine Frage der Zeit, bis die griechische Sage zu einem Filmepos heranreift. Unter den Argusaugen von Filmregisseur Christopher Nolan.
1: Was wird er tun, wenn er zurückkommt und all diese Freier in seinem Haus findet?
2: Du sehnst dich nach einem Vater, den du nie gekannt hast, wie ein winselnder Bastard.
3: Mein Vater kehrt zurück.
4: Bringt er Rache?
2: Er bringt alles.
0: König Odysseus wird von Matt Damon gespielt. Mit dabei auch Tom Holland, Robert Pattinson oder auch Anne Hathaway, die gerade parallel in Der Teufel trägt Prada 2 zu sehen ist. The Odyssey, als möglicher Filmstart wird der 16. Juli genannt. Ja.

Ein wahrer Meister, ein König des Musikbusiness, Ed Sheeran auf Radio One. Das ist der Donnerstag mit wechselhaftem Wetter. Weiterhin gibt es ein Wechselspiel aus Sonne und Wolken. Solange es trocken bleibt, ist es auch nicht schlimm. Aber ja, ich muss dir sagen, ab dem Nachmittag kommen tatsächlich Regenschauer und Gewitter herangezogen. Bei lebhaftem Wind macht der Sommer heute einen kleinen Dämpfer. Ich meine, eigentlich haben wir ja noch Frühling. Ne? Die Höchstwerte liegen zwischen 15 und 24 Grad.

0: Ein Donnerstagmorgen, Daybreak auf Radio 1. In wenigen Minuten ist es 7. Kurzer Check mit einem Blick auf den Unterleib. Na, Zipverschluss an der Hose gut verschlossen? Sehr gut, dann kann ich dich ja jetzt raus unter die Menschen lassen. Apropos Zipverschluss.
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0: Also, Mario Teufel, ich habe es gerade angekündigt. Es ist ein neuer Reißverschluss entwickelt worden, und zwar von Forschern vom sogenannten MIT. Was macht ihn denn so besonders?
2: Der sogenannte Y-Zipper besteht nicht nur aus zwei, sondern aus drei Teilen. Dadurch kann er flache Sachen plötzlich in stabile Formen verwandeln, zum Beispiel Rohre oder flexible Roboterteile. Die Idee dafür stammt sogar ursprünglich aus den 1980ern.
0: Also ändert der Reißverschluss auch mal seine Form.
2: Genau, mit moderner 3D-Drucktechnik kann man einstellen, ob der Zip gerade, gebogen oder sogar spiralförmig sein soll. Einsatzmöglichkeiten gibt es zum Beispiel bei Zelten, Möbeln oder sogar medizinischen Schienen.
0: Jetzt kommen wir zum Gaming. Der neue Steam-Controller war offenbar irgendwie schneller weg als Konzerttickets, ne?
2: Ja, der neue Controller von Valve war in manchen Regionen schon nach 30 Minuten ausverkauft. Die Nachfrage war so groß, dass die Steam-Server teilweise Probleme gehabt haben. Und kurz danach sind aber die Geräte schon bei eBay aufgetaucht, teilweise zum dreifachen Preis.
0: Nichts Neues eigentlich, ja? Dabei handelt es sich um dieses klassische Scalper-Problem.
2: Richtig, Leute kaufen die Geräte sofort auf, um sie teurer weiterzuverkaufen. Viele Fans waren deshalb ziemlich genervt und hoffen jetzt auf neue Lieferungen direkt von Valve. Meine Empfehlung daher, geduldig sein, es ist immerhin nur ein Controller, und die Scalper einfach links liegen lassen.
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3: Mit Hannes Haab. Die Pollensaison geht zum Leidwesen von Allergikern in diesen Tagen mit den Gräserpollen weiter. Aktuell sind aber speziell Pollen von Nadelbäumen in der Luft. Wie wirkt sich der Blütenstaub aber bei Photovoltaikpanelen?

Über 25.000 werden österreichweit die Aufgaben lösen, sind die Zahlen vom Bildungsministerium. In Großbritannien steht heute der größte Stimmungstest seit der Wahl vor 2 Jahren an. 30 Millionen Menschen dürfen bei den Kommunalwahlen mitbestimmen. Der Labour-Partei von Premier Keir Starmer droht ein Debakel, während die rechte Reformpartei zulegen dürfte, zeigen Umfragen. Gewinne werden auch den Grünen vorhergesagt. Das Erstellen von missbräuchlichen sexualisierten Deepfakes mit künstlicher Intelligenz soll in der EU künftig verboten werden. Vertreter der Mitgliedstaaten und des EU-Parlaments haben sich darauf geeinigt. Die EU will nun das KI-Gesetz ändern. Der heutige Donnerstag bringt einen Mix aus Sonne und Wolken. Es ist etwas kühler als zuletzt mit maximal 16 bis 24 Grad. Dazu bilden sich speziell im Bergland dichte Wolken und die bringen zeitweise auch Regen und Gewitter. Der große flächendeckende Landregen, der ist aber weiter nicht in Sicht.

0: verliert hier schon 10 Minuten am Donnerstagmorgen. Und A22 durch den Kaisermühlentunnel Richtung Tangente und den Süden auf der Donauuferautobahn wird es auch schon mehr, auch am Knoten Nord der A22 in Richtung Zentrum, über die Nordbrücke und auch über den Zubringer. Von der Brünner Straße fühlt sich schön langsam, aber nichts, was Verkehrsprofis herausfordert. Ich wünsche euch eine gute und vor allem sichere Fahrt. Fahrt vorsichtig.
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1: Reich ist nicht gleich reich. Es gibt dann auch noch die Kategorie stinkreich. Die Welt steckt im Wirtschaftsfiasko, ihm ist es völlig egal. Elon Musk ist mit einem Privatvermögen von 839 Milliarden US-Dollar der absolute Überflieger, der reichste Mann der Welt. Auf den Schock hinauf brauche ich keinen Musk, sondern Musik.

0: 1000 PS in der Stimme, Bruno Mars, hier bei uns auf Radio One. Komm gut in den Donnerstag. Auf nach Spanien, in das einzige europäische Land, das tatsächlich eine Wüste besitzt. Die Tabernas-Wüste im Süden ist eine so trockene Gegend, dass sie als Wüste bezeichnet wird. Und Spanien hat noch viel mehr Überraschungen für dich auf Lager.
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2: In Spanien wird ein Frühlingsfest der ganz anderen Art gefeiert. El Colacho, das Teufelsfest. Männer verkleiden sich als Teufel und springen über Reihen von neugeborenen Babys. Keine Sorge, die Babys liegen dabei sicher auf einer Matratze. Dieser Brauch soll den Kleinen Glück und Schutz bringen.
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0: gefallen.
1: Das ist Mai Smith. Das ist die neue Hit-Garantie auf Radio One. Frühling oder Sommer, was auch immer wir gerade haben, heute macht es Pause. Also zumindest in Sachen der Stabilität, denn in den nächsten Stunden wechseln Sonne und Wolken. Es kommt dann auch im Laufe des Tages zu Regenschauern und Gewittern. Außerdem ist es ein bisschen kühler als in den letzten Tagen. Bei lebhaftem Wind erwarten wir 15 bis 24 Grad. Am wärmsten wird es bei dir im Osten.

Die neue Hitgarantie Daybreak am Donnerstag auf Radio One. Seit 1858 war ein April in Österreich nicht mehr so trocken wie heuer. Aus Sorge um den Grundwasserspiegel greifen jetzt einige heimische Gemeinden zu drastischen Mitteln. Etwa in Osttirol, wo im Ort Ilseberg-Stonach das Waschen von Autos und auch das Befüllen von Pools ab sofort gänzlich untersagt ist. Ja, und bei den vielen Schwimmbecken, die wir in Österreich haben, geht einiges an Wasser verloren. Geschätzt stehen bei uns im Land 200.000 private Pools. We will-

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1: Mit Hannes Haab. Die Pollensaison geht zum Leidwesen von Allergikern in diesen Tagen mit den Gräserpollen weiter. Aktuell sind aber speziell Pollen von Nadelbäumen in der Luft. Wie wirkt sich der Blütenstaub aber bei Photovoltaikpanelen und der Stromerzeugung aus, haben wir Martin Herner von der KELAG gefragt.
2: Der Blütenstaub wirkt sich mit einigen wenigen Prozentpunkten auf die Erzeugung aus. Größere Photovoltaikanlagen werden nicht vom Blütenstaub befreit.
1: Das erledigt der nächste Regen. Wer auch die letzten 5% Leistung seiner PV-Anlage am Dach herausholen will, soll beim Reinigen gerade in Regionen, wo das Wasser knapp ist, sparsam damit umgehen, sagt Herner. Der Zentralmatura-Stress geht für die tausenden Schülerinnen und Schüler heute mit der Englischmatura weiter. Während gestern mit knapp 2000 nur wenige bei Latein angetreten sind, steht heute mit Englisch die nächste Disziplin mit besonders vielen Teilnehmern an. Über 25.000 werden österreichweit die Aufgaben lösen, sind die Zahlen vom Bildungsministerium. In Großbritannien steht heute der größte Stimmungstest seit der Wahl vor 2 Jahren an. 30 Millionen Menschen dürfen bei den Kommunalwahlen mitbestimmen. Der Labour-Partei von Premier Keir Starmer droht ein Debakel, während die rechte Reformpartei zulegen dürfte, zeigen Umfragen. Gewinne werden auch den Grünen vorhergesagt. Das Erstellen von missbräuchlichen sexualisierten Deepfakes mit künstlicher Intelligenz soll in der EU künftig verboten werden. Vertreter der Mitgliedstaaten und des EU-Parlaments haben sich darauf geeinigt. Die EU will nun das KI-Gesetz ändern. Der heutige Donnerstag bringt einen Mix aus Sonne und Wolken. Es ist etwas kühler als zuletzt mit maximal 16 bis 24 Grad. Dazu bilden sich speziell im Bergland dichte Wolken und die bringen zeitweise auch Regen und Gewitter. Der große flächendeckende Landregen, der ist aber weiter nicht in Sicht.
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0: guten Morgen. A23, die Tangente in Wien Richtung Inzersdorf zwischen Hirschstetten und dem Knoten Pratel verliert hier schon 10 Minuten am Donnerstagmorgen. Und A22 durch den Kaisermühlentunnel Richtung Tangente und den Süden auf der Donauuferautobahn wird es auch schon mehr, auch am Knoten Nord der A22 in Richtung Zentrum, über die Nordbrücke und auch über den Zubringer. Von der Brünner Straße fühlt sich schön langsam, aber nichts, was Verkehrsprofis herausfordert. Ich wünsche euch eine gute und vor allem sichere Fahrt. Fahrt vorsichtig.
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3: Nimm deinen Vierbeiner mit, wenn du dich einparkst. Du glaubst gar nicht, wie schnell sich gerade dein Auto aufheizt, wenn du es im prallen Sonnenschein stehen lässt. 40, 50 Grad im Innenraum, schon nach wenigen Minuten, da sprechen wir dann von Lebensgefahr für Hunde. Also, nimm ihn mit, du würdest da drinnen ja auch nicht freiwillig sitzen bleiben. I

0: gleich rockt Kid Rock für dich auf Radio One. Schön, dass du reinhörst. Im November des Jahres 1945 nahmen die Nürnberger Prozesse ihren Lauf. Erstmals sind Verbrechen gegen die Menschlichkeit juristisch definiert worden. Dafür hatte man lange Zeit, 10,5 Monate, haben die Verfahren in Anspruch genommen. 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
2: Nürnberg, das Historiendrama über die berüchtigten Nürnberger Prozesse. Im Mittelpunkt steht der US-Militärpsychiater Douglas Kelly, gespielt von Rami Malek. Er wird nach Deutschland geschickt, um die inhaftierten Hauptkriegsverbrecher zu untersuchen.
3: Dr. Kelly, das Hauptquartier hält Sie für einen erstklassigen Psychiater. Sie werden die geistige Gesundheit der Gefangenen überprüfen und sicherstellen.
2: Einer der wichtigsten Inhaftierten ist Hermann Göring, gespielt von Russell Crowe. Er und Kelly entwickeln ein intensives psychologisches Kräftemessen.
4: Ich werde der Schlinge des Henkers entkommen.
5: Sie sind sehr überzeugt von sich.
4: Niemand hat mich je besiegt.
2: Parallel beginnen die historischen Prozesse, bei denen die Weltöffentlichkeit auf Nürnberg blickt. Doch je tiefer Kelly in die Psyche der Angeklagten blickt, desto schwieriger wird es für ihn, professionelle Distanz zu bewahren.
6: Wie wollen Sie sich verteidigen?
7: Was möchten Sie, was ich sage?
8: Wie wär's denn vielleicht mit der Wahrheit?
9: Ich bin ein Gefangener, weil Sie gewonnen und wir verloren haben.
10: Und nicht, weil Sie mir moralisch überlegen sind.
2: Nürnberg, ab heute Donnerstag im Kino.
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Ein Coffee to go mit der neuen Hit-Garantie auf Radio 1 am Donnerstag. Schönen guten Morgen. Pass auf, dass da nicht reinregnet. In den nächsten Stunden ist nämlich alles möglich. Sonne und Wolken duellieren sich. Im Laufe des Tages gibt es dann auch Regenschauer und Gewitter. Schließlich weht lebhafter Wind. Das alles bei kühleren Werten als in den letzten Tagen. Heute gibt es 15 bis 24 Grad.

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Radio Wanda, guten Morgen am Donnerstag. Love is in the air, bei dir in Wien. Ja, weil der Eurovision Song Contest auch viele Liebespaare aus aller Welt anlockt, zeigt die Stadt Herz und hat eine Konstruktion eigens für Liebesschlösser auf der Rosauer Brücke angebracht. Jeder, der will, kann hier seine Liebe bekunden und muss keine Angst haben, dass das Schloss mit der Riesenzange abgezwickt wird. Das ist nämlich das gewöhnliche Prozedere, wenn an Brückengeländern zu viele Liebesschlösser hängen. Aus Statikgründen müssen die darunter. Nicht so auf der speziellen Konstruktion auf der Rosauer Brücke. Also, falls du noch eine zweite Freundin hast, kannst du das Schloss dort auch noch platzieren.

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18: Mit Hannes Harp. Guten Morgen. Der Iran soll zugesichert haben, auf Atomwaffen zu verzichten. Die Machthaber in Teheran sollen auch andere Punkte akzeptiert haben. Wir haben es hier mit Leuten zu tun, die unbedingt einen Deal machen wollen, der auch uns zufriedenstellt. Wir haben es in der Hand, hat US-Präsident Trump im Weißen Haus gesagt.
19: We're dealing with people that want to make a deal very much, and we'll see whether or not they can make a deal that's satisfactory to us. We have it very much under control.
18: Gleichzeitig droht Trump mit Angriffen, falls die Iraner den von ihm geforderten Deal ablehnen. Aus Teheran heißt es nur, dass ein US-Verhandlungsvorschlag geprüft wird. Aktuell ist eine 30-tägige Verhandlungsphase geplant. In Deutschland ruft die Gewerkschaft heute zu Warnstreiks auf. Diesmal gibt es einen Tarifstreit bei der Deutschen Telekom. Die Beschäftigten an Standorten in 12 deutschen Bundesländern sollen ihre Arbeit heute niederlegen. Die Gewerkschaft fordert über 6% mehr Geld für die rund 60.000 Beschäftigten und will vor der nächsten Verhandlungsrunde Mitte Mai mehr Druck auf die Arbeitgeber machen. Die Gräserpollensaison startet in diesen Tagen. Aktuell sind es aber vor allem Pollen von Nadelbäumen, die sich überall ablegen. Auch Photovoltaikanlagen sind da teils stark verschmutzt. Damit reduziert sich auch die Stromerzeugung. Mit Wasser reinigen raten Fachleute, das ist derzeit aber kostbar. Meist erledigt sich der Schmutz durch Pollen oder auch Sahara-Staub, dann mit dem nächsten Regen. Beim Erstellen von Passwörtern nehmen wir es nicht so genau. Geburtsdaten oder schlicht die Reihenfolge 1234 bieten definitiv keinen sicheren Schutz. Anlässlich des heutigen Weltpasswort-Tags raten Fachleute zu langen, zufälligen und unvorhersehbaren Varianten und zusätzlich die Zwei-Faktor-Authentifizierung zu aktivieren. Sonne, Wolken und teils Regen bringt uns heute der Donnerstag. Zumindest zeitweise lassen die Wolken die Sonne durch. Im Laufe des Tages wird es teils aber besonders in den Bergen nass werden. Gegen Abend sind auch einzelne Gewitter in tiefer gelegenen Regionen dabei, etwa im Burgenland. Dazu bläst heute teils kräftiger Wind. Die Temperaturen pendeln sich am Nachmittag zwischen 17 und 24 Grad ein. In Tirol oder Vorarlberg gehen sich vereinzelt nur um die 14 Grad aus.
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20: mit Andi Marader. Guten Morgen. Die Tangente in Wien, die A23 in Richtung Inzersdorf zwischen Hirschstetten und dem Knotenpartner, braucht hier 10 Minuten länger. Auch durch den Kaisermühlentunnel in Richtung Tangente und den Süden auf der A22 der Donauuferautobahn schon mehr. 10 Minuten plus hier, auch am Knoten Nord der A22 in Richtung Zentrum über die Nordbrücke, auch über den Zubringer von der Brünner Straße kommend 10 Minuten plus. Breitenfurter Straße Richtung Wien zwischen Breitenfurt und der Villagasse wegen der Baustelle dort eine Viertelstunde Zeitverzögerung und Altmannsdorfer Straße statt auswärts. Ihr braucht hier 10 Minuten länger, genauso wie am inneren Gürtel zwischen der Eichenstraße und dem Wiental. Steiermark, A2 die Südautobahn Richtung Wien zwischen Graz Ost und dem Rastplatz Lassnitz Höhe. Hier gibt es Stau, 15 Minuten Zeitverlust, da ist ein Unfall passiert. Vorsicht! Vorarlberg, A14 die Rheintal-Walgau-Autobahn Richtung Adelberg vor dem Pfändertunnel, Blockabfertigung und es gibt Zeitverlust von 20 Minuten derzeit. Wir wünschen eine gute und sichere Fahrt. Fahrt vorsichtig!
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0: Taxi Carbahn.
1: Am Sonntag ist Muttertag. Eine hat ihn ganz besonders gehasst. Ausgerechnet die Erfinderin Anna Jarvis, die ihn damals als Erinnerung an ihre Mutter eingeführt hat. Der Grund? Sie hat ihn nur aus persönlicher Dankbarkeit eingeführt und war komplett dagegen, dass Geschenke für die Mama gekauft werden. Das werden wiederum die Blumenläden nicht gerne hören.
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Geht ins Ohr und bleibt auch total lang dort. Nico Santos mit All Time High auf Radio 1 um kurz nach 8. Mord und Totschlag in Salzburg. Die Kriminale ist zurück. Einmal im Jahr trifft sich die europäische Krimi-Branche zu einem Get-Together. Davon profitieren auch die Fans. Es gibt Vorträge, Diskussionen und natürlich auch wieder Lesungen im besonderen Rahmen. Unter anderem geben Autorinnen und Autoren in der Festung Hohen Salzburg oder im Franziskanerkloster Auszüge aus ihren Kriminalromanen zum Besten. Höhepunkt ist dann die Verleihung des Glauser-Preises am Samstag. Das ist einer der begehrtesten Krimi-Preise Europas. Salzburg, die Mozarts

So hip, als wäre es gestern gewesen. Nelly Furtado mit Say It Right höre ich immer noch gern. Radio One für dich und deinen Donnerstag heute mit wechselhaften Wetterbedingungen. Sonne und Wolken im Mix. Und als wäre das noch nicht genug, kommen auch noch Regenschauer und Gewitter dazu. Bei lebhaftem Wind wird es etwas frischer als in den letzten Tagen. 15 bis 24 Grad sind drinnen.

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0: wir wecken dich zuverlässig davor, der Eisenbahn drüber. Radio One, die neue Hitgarantie am Donnerstag. Der Reißverschluss. Erfunden Ende des 19. Jahrhunderts, im Amerikanischen als Zipper bekannt. Der Name ist übrigens durch das Geräusch beim Öffnen und Schließen entstanden. Du wirst es nicht glauben, aber dieser Zipper wird nun sogar weiterentwickelt.
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0: Also, Mario Teufel, ich habe es gerade angekündigt. Es ist ein neuer Reißverschluss entwickelt worden, und zwar von Forschern vom sogenannten MIT. Was macht ihn denn so besonders?
2: Der sogenannte Y-Zipper besteht nicht nur aus zwei, sondern aus drei Teilen. Dadurch kann er flache Sachen plötzlich in stabile Formen verwandeln, zum Beispiel Rohre oder flexible Roboterteile. Die Idee dafür stammt sogar ursprünglich aus den 1980ern.
0: Also ändert der Reißverschluss auch mal seine Form.
2: Genau, mit moderner 3D-Drucktechnik kann man einstellen, ob der Zip gerade, gebogen oder sogar spiralförmig sein soll. Einsatzmöglichkeiten gibt es zum Beispiel bei Zelten, Möbeln oder sogar medizinischen Schienen.
0: Jetzt kommen wir zum Gaming. Der neue Steam-Controller war offenbar irgendwie schneller weg als Konzerttickets, ne?
2: Ja, der neue Controller von Valve war in manchen Regionen schon nach 30 Minuten ausverkauft. Die Nachfrage war so groß, dass die Steam-Server teilweise Probleme gehabt haben. Und kurz danach sind aber die Geräte schon bei eBay aufgetaucht, teilweise zum dreifachen Preis.
0: Nichts Neues eigentlich, ja? Dabei handelt es sich um dieses klassische Scalper-Problem.
2: Richtig, Leute kaufen die Geräte sofort auf, um sie teurer weiterzuverkaufen. Viele Fans waren deshalb ziemlich genervt und hoffen jetzt auf neue Lieferungen direkt von Valve. Meine Empfehlung daher, geduldig sein, es ist immerhin nur ein Controller. Und die Scalper einfach links liegen lassen.
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6: Es ist 8.30 Uhr mit Hannes Harp. Guten Morgen. Der Iran soll zugesichert haben, auf Atomwaffen zu verzichten. Die Machthaber in Teheran sollen auch andere Punkte akzeptiert haben. Wir haben es hier mit Leuten zu tun, die unbedingt einen Deal machen wollen, der auch uns zufriedenstellt. Wir haben es in der Hand, hat US-Präsident Trump im Weißen Haus gesagt.
7: We're dealing with people that want to make a deal very much, and we'll see whether or not they can make a deal that's satisfactory to us. We have it very much under control.
6: Gleichzeitig droht Trump mit Angriffen, falls die Iraner den von ihm geforderten Deal ablehnen. Aus Teheran heißt es nur, dass ein US-Verhandlungsvorschlag geprüft wird. Aktuell ist eine 30-tägige Verhandlungsphase geplant. In Deutschland ruft die Gewerkschaft heute zu Warnstreiks auf. Diesmal gibt es einen Tarifstreit bei der Deutschen Telekom. Die Beschäftigten an Standorten in 12 deutschen Bundesländern sollen ihre Arbeit heute niederlegen. Die Gewerkschaft fordert über 6% mehr Geld für die rund 60.000 Beschäftigten und will vor der nächsten Verhandlungsrunde Mitte Mai mehr Druck auf die Arbeitgeber machen. Die Gräserpollensaison startet in diesen Tagen. Aktuell sind es aber vor allem Pollen von Nadelbäumen, die sich überall ablegen. Auch Photovoltaikanlagen sind da teils stark verschmutzt. Damit reduziert sich auch die Stromerzeugung. Mit Wasser reinigen raten Fachleute, das ist derzeit aber kostbar. Meist erledigt sich der Schmutz durch Pollen oder auch Sahara-Staub, dann mit dem nächsten Regen. Beim Erstellen von Passwörtern nehmen wir es nicht so genau. Geburtsdaten oder schlicht die Reihenfolge 1234 bieten definitiv keinen sicheren Schutz. Anlässlich des heutigen Weltpasswort-Tags raten Fachleute zu langen, zufälligen und unvorhersehbaren Varianten und zusätzlich die Zwei-Faktor-Authentifizierung zu aktivieren. Sonne, Wolken und teils Regen bringt uns heute der Donnerstag. Zumindest zeitweise lassen die Wolken die Sonne durch. Im Laufe des Tages wird es teils aber besonders in den Bergen nass werden. Gegen Abend sind auch einzelne Gewitter in tiefer gelegenen Regionen dabei, etwa im Burgenland. Dazu bläst heute teils kräftiger Wind. Die Temperaturen pendeln sich am Nachmittag zwischen 17 und 24 Grad ein. In Tirol oder Vorarlberg gehen sich vereinzelt nur um die 14 Grad aus.
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guten Morgen. Die Tangente in Wien, die A23 in Richtung Inzersdorf, zwischen hier Städten und den Knotenpunkt, braucht hier 10 Minuten länger. Auch durch den Kaisermühlentunnel in Richtung Tangente und den Süden auf der A22 der Donauuferautobahn schon mehr. 10 Minuten plus hier, auch am Knoten Nord der A22 in Richtung Zentrum, über die Nordbrücke, auch über den Zubringer von der Brünner Straße kommend 10 Minuten plus. Breitenfurter Straße Richtung Wien zwischen Breitenfurt und der Villergasse wegen der Baustelle dort eine Viertelstunde Zeitverzögerung und Altmannsdorfer Straße stadtauswärts. Ihr braucht hier 10 Minuten länger, genauso wie am inneren Gürtel zwischen der Eichenstraße und dem Wiental. Steiermark, A2 die Südautobahn Richtung Wien zwischen Graz Ost und dem Rastplatz Lassnitz Höhe. Hier gibt's Stau, 15 Minuten Zeitverlust, also

0: 40 Minuten derzeit. Wir wünschen eine gute und sichere Fahrt. Fahrt vorsichtig.
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3: Die Zeiten ändern sich. Jetzt sitzen auch viele in den Öffis, die früher nicht im Entferntesten dran gedacht hätten. Aufgrund der hohen Spritpreise lassen 4 von 10 Österreichern ihr Auto immer öfter daheim stehen. Großer Vorteil, im Zug kannst du noch ein wenig nachdösen.
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1: Natürlich auch mit Radio One und Simple Plan Summer Paradise. Schönen guten Morgen. Gestern war schriftliche Lateinmatura. Passend dazu sprechen wir heute über Homer und seine Odyssee. Gehört im Gymnasium zum Lernstoff und interessiert jetzt auch die ganz Großen im Filmgeschäft. Regisseur Christopher Nolan bringt die griechische Sage unter dem Filmtitel The Odyssey ins Kino.
2: Ich will, dass all seine Gefolgsleute sterben. Ich kann sie noch retten.
3: Du bist ein Mann, der sein Schicksal selbst lenken will. Aber das kannst du nicht kontrollieren.
2: Niemand stellt sich zwischen mich und meine Heimat. Nicht einmal die Götter.
1: Die Cast kann sich sehen lassen. Matt Damon schlüpft in die Rolle von König Odysseus. Auch Tom Holland, Robert Pattinson oder Anne Hathaway sind mit dabei. Ja, die Anne Hathaway, die im Saal nebenan im Streifen Der Teufel trägt Prada 2 mitspielt. The Odyssey soll mitten im Sommer am 16. Juli ins Kino kommen.

Unser Mix nennt sich die neue Hitgarantie auf Radio One. Der Mix da draußen, der wird als wechselhaft bezeichnet. Ja, Sonne und Wolken auch in den nächsten Stunden überall im Land. Außerdem noch der ein oder andere Regenguss oder sogar ein Gewitter bei 15 bis 24 Grad. Es weht lebhafter Wind.

Die neue Hitgarantie mit Fastboy und Ruff. Wave. Radio One für dich und deinen Donnerstag. Am Sonntag startet offiziell der Eurovision Song Contest in Wien mit der Eröffnungsparty. Da ist dann auch das FBI mit dabei. Richtig gehört, denn die Sicherheitsvorkehrungen sind wegen der hohen Terrorwarnstufe in Wien enorm. Auch im Netz, man möchte mögliche Cyberattacken schon im Vorfeld ausmerzen. Die Stadthalle Wien gleicht also einer Festung und bald auch der Ring, ja, am kommenden Sonntag, sowie an den Halbfinaltagen, Dienstag und Donnerstag und dem Finaltag, dem Samstag in einer Woche, wird dann das Prachtboulevard komplett für den Individualverkehr gesperrt. Davon betroffen sind dann auch die Straßen.

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9: Mit Hannes Haab. In der Steiermark hat es gestern in Leoben auf dem Gelände einer Baufirma eine Gasexplosion gegeben. Gegen Abend sind mehrere Arbeiter dabei gewesen, Arbeitsmaschinen und Baumaterialien wegzuräumen, sagt Markus Lamp von der steirischen Polizei.
10: Und dabei ist es dann aus bislang unerklärlichen Gründen zu dieser Gasexplosion gekommen, die durchaus heftig war und wo eben auch dann zumindest einer dieser Männer lebensbedrohliche Verletzungen erlitten hat. Was jetzt wirklich ursächlich für diese Explosion war, ist Gegenstand von Ermittlungen.
9: Insgesamt 5 Männer und ein Ersthelfer sind verletzt worden. Unter anderem 3 Rettungshubschrauber haben die Verletzten in Spitäler nach Graz und Wien gebracht, darunter ein 58-jähriger Arbeiter aus Oberösterreich mit lebensbedrohlichen Verbrennungen. Der Iran soll zugesichert haben, auf Atomwaffen zu verzichten. Die Machthaber in Teheran sollen auch andere Punkte akzeptiert haben. Wir haben es hier mit Leuten zu tun, die unbedingt einen Deal machen wollen, hat US-Präsident Trump im Weißen Haus gesagt. Aus Teheran heißt es nur, dass ein US-Verhandlungsvorschlag geprüft wird. Aktuell ist eine 30-tägige Verhandlungsphase geplant. In Großbritannien steht heute der größte Stimmungstest seit der Wahl vor 2 Jahren an. 30 Millionen Menschen dürfen bei den Kommunalwahlen mitbestimmen. Der Labour-Partei von Premier Keir Starmer droht ein Debakel, während die rechte Reformpartei zulegen dürfte, zeigen Umfragen. Gewinne werden auch den Grünen vorhergesagt. Der Zentralmatura-Stress geht für die tausenden Schülerinnen und Schüler heute mit der Englischmatura weiter. Während gestern mit knapp 2000 nur wenige bei Latein angetreten sind, steht heute mit Englisch die nächste Disziplin mit besonders vielen Teilnehmern an. Über 25.000 werden österreichweit die Aufgaben lösen, sind die Zahlen vom Bildungsministerium. Sonne, Wolken und teils Regen bringt uns heute der Donnerstag. Zumindest zeitweise lassen die Wolken die Sonne durch. Im Laufe des Tages wird es teils aber besonders in den Bergen nass werden. Gegen Abend sind auch einzelne Gewitter in tiefer gelegenen Regionen dabei, etwa im Burgenland. Dazu bläst heute teils kräftiger Wind. Die Temperaturen pendeln sich am Nachmittag zwischen 17 und 24 Grad ein. In Tirol oder Vorarlberg gehen sich vereinzelt nur um die 14 Grad aus.
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11: 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Guten Morgen. A23.

0: verliert ihr noch. Am Knoten Nord der A22 in Richtung Zentrum über die Nordbrücke und auch über den Zubringer von der Brünner Straße ein wenig Verzögerung, nur noch 10 Minuten etwa. Altmannsdorfer Straße stadtauswärts, da verliert ihr auch 10 Minuten und auf der Favoritenstraße stadteinwärts ebenso 10 Minuten plus. Niederösterreich S33, die Kremser Schnellstraße, Achtung, da ist ein Unfall passiert Richtung St. Pölten zwischen Herzogenburg Süd und St. Pölten Nord, gibt schon Stau, eine Viertelstunde Zeitverlust. Oberösterreich B3, die Donaustraße Richtung Linz vor der Donaubrücke Steyrek, 10 Minuten Zeitverlust im Donnerstagmorgenverkehr. Steiermark A2, die Südautobahn Richtung Wien zwischen Graz Ost und dem Rastplatz Lassnitzhöhe, hier 20 Minuten plus wegen eines Unfalls, Vorsicht. Vorarlberg A14, die Rheintal-Walgau-Autobahn Richtung Adelberg vor dem Pfändertunnel gibt es Blockabfertigung und 15 Minuten plus. Wir wünschen allseits eine gute und vor allem sichere Fahrt. Fahrt vorsichtig.
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3: Deutsch und Latein ist erledigt. Heute haben wir Englisch-Matura. Also ich nicht und du auch nicht. Außer du bist wild genug unterwegs, dass du während der Listening Comprehension noch dazu mit den AirPods auf Radio 1 zuhörst. Drück mal allen die Daumen, die gerade am Schreiben sind, und erfreuen uns dran, dass wir heute nicht müssen. Baby!

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0: 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Du kannst ja mit deiner Freizeit machen, was du willst. Also wirklich, was du willst. Wenn du wolltest, könntest du dich als Teufel verkleiden und über ein paar Neugeborene drüber springen. Und zwar zusammen mit ganz, ganz vielen anderen.
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2: In Spanien wird ein Frühlingsfest der ganz anderen Art gefeiert. El Colacho, das Teufelsfest. Männer verkleiden sich als Teufel und springen über Reihen von neugeborenen Babys. Keine Sorge, die Babys liegen dabei sicher auf einer Matratze. Dieser Brauch soll den Kleinen Glück und Schutz bringen.
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2: Sonne, Wolken und teils Regen bringt uns heute der Donnerstag. Zumindest zeitweise lassen die Wolken die Sonne durch. Im Laufe des Tages wird es teils aber besonders in den Bergen nass werden. Gegen Abend sind auch einzelne Gewitter in tiefer gelegenen Regionen dabei, etwa im Burgenland. Dazu bläst heute teils kräftiger Wind. Die Temperaturen pendeln sich am Nachmittag zwischen 17 und 24 Grad ein. In Tirol oder Vorarlberg gehen sich vereinzelt nur um die 14 Grad aus.
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0: der Donnerstag auf Radio One. Wenn du dich für den Zweiten Weltkrieg interessierst, da gibt's jetzt was Neues dazu im Kino.
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2: Nürnberg, das Historiendrama über die berüchtigten Nürnberger Prozesse. Im Mittelpunkt steht der US-Militärpsychiater Douglas Kelly, gespielt von Rami Malek. Er wird nach Deutschland geschickt, um die inhaftierten Hauptkriegsverbrecher zu untersuchen.
3: Dr. Kelly, das Hauptquartier hält Sie für einen erstklassigen Psychiater. Sie werden die geistige Gesundheit der Gefangenen überprüfen und sicherstellen.
2: Einer der wichtigsten Inhaftierten ist Hermann Göring, gespielt von Russell Crowe. Er und Kelly entwickeln ein intensives psychologisches Kräftemessen.
4: Ich werde der Schlinge des Henkers entkommen.
5: Sie sind sehr überzeugt von sich.
4: Niemand hat mich je besiegt.
2: Parallel beginnen die historischen Prozesse, bei denen die Weltöffentlichkeit auf Nürnberg blickt. Doch je tiefer Kelly in die Psyche der Angeklagten blickt, desto schwieriger wird es für ihn, professionelle Distanz zu bewahren.
5: Wie wollen Sie sich verteidigen?
6: Was möchten Sie, was ich sage?
7: Wie wär's dann vielleicht mit der Wahrheit?
4: Ich bin ein Gefangener, weil Sie gewonnen und wir verloren haben.
8: Und nicht, weil Sie mir moralisch überlegen sind.
2: Nürnberg, ab heute Donnerstag im Kino.
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0: Radio 1 am Donnerstag und Achtung, gut aufpassen.
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0: Ich hoffe, du hast dir das für Sonntag auch gemerkt, damit die Mama auch ein ordentliches Muttertagsgedicht kriegt. Notfalls mit Kuli auf die Hand schreiben.

0: Nein.
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10: Mit Hannes Haab. Interpol hat falsche und illegale Medikamente im großen Stil beschlagnahmt. Die Tabletten sollen einen Wert von über 13 Millionen Euro haben. Insgesamt fast 270 Verdächtige haben die Ermittler in rund 90 Ländern geschnappt. Auch tausende Webseiten und Chatkanäle der Kriminellen hat die Polizei vom Netz genommen. Die meisten Produkte haben die Ermittler in Großbritannien, Kolumbien und Australien einkassiert. In der Steiermark hat es gestern in Leoben eine Gasexplosion gegeben. Die Explosion ist passiert, als mehrere Arbeiter dabei gewesen sind, auf einem Firmengelände Arbeitsmaschinen und Baumaterialien wegzuräumen. 5 Männer und ein Ersthelfer sind verletzt worden, darunter ein 58-jähriger Arbeiter aus Oberösterreich mit lebensbedrohlichen Verletzungen. Warum die Gasexplosion passiert ist, versucht die Polizei gerade herauszufinden. Tödlicher Unfall am Abend in Matra in Osttirol. Ein 67-Jähriger ist mit seinem Auto in einem steilen Waldstück rund 50 Meter abgestürzt. Der Mann ist vor Ort an seinen schweren Verletzungen gestorben, sagt uns die Polizei. Über 4.500 Öffi-Haltestellen in Österreich haben Mängel. Das ist beim Haltestellencheck des Verkehrsclub Österreich herausgekommen. Die meisten Haltestellen haben die Menschen gemeldet, wenn etwa das Dach, die Beleuchtung gefehlt oder die Haltestelle nicht barrierefrei gewesen ist. Jede 5. Haltestelle haben die Menschen für wenig verkehrssicher gehalten, weil etwa ein sicherer Gehsteig dorthin gefehlt hat. Der Lotto-7-fach-Jackpot ist geknackt. Gleich 4 Spieler haben gestern die 6 Richtigen getippt. Sie bekommen jeweils rund 2,1 Millionen Euro. Insgesamt waren 8,5 Millionen Euro im Topf. Kann man hier schon von einem Rekordgewinn reden, haben wir Günther Engelhardt von den österreichischen Lotterien gefragt.
11: Der Rekordgewinn liegt bereits fast 8 Jahre zurück. Das war im November 2018, beim allerersten 7-fach-Jackpot. Da hat ein Niederösterreicher oder eine Niederösterreicherin knapp 15 Millionen Euro gewonnen.
10: Das Geld aus dieser Lotterunde geht zweimal nach Tirol, einmal nach Niederösterreich und einmal war es ein Win-Today-User mit den richtigen Zahlen. Wolken, Sonne, Wind und auch nasses Wetter ist er heute dabei. Die Wolken lassen tagsüber zumindest zeitweise die Sonne durch. Im Laufe des Tages kommen in einigen Regionen Regenschauer dazu. Besonders in den Bergen wird es nass werden. Gegen Abend auch im Burgenland rund um den Semmering oder am Wechsel zwischen der Steiermark und Niederösterreich. Da sind auch kräftige Gewitter mit heftigen Windböen dabei. Bei den Temperaturen gehen sich heute höchstens 17 bis 24 Grad aus.
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0: Mit Andi Marada. In Wien hat sich das Verkehrsgeschehen weitestgehend beruhigt. Gleich nach Niederösterreich auf die S33, die Kremser Schnellstraße Richtung St. Pölten. Achtung, da ist ein Unfall passiert. Das heißt, zwischen Herzogenburg Süd und St. Pölten Nord gibt schon Stau, eine Viertelstunde euer Zeitverlust hier. Oberösterreich B3, die Donaustraße Richtung Linz vor der Donaubrücke Steyreck braucht ihr 10 Minuten länger im Donnerstagvormittagverkehr. Und in Vordelberg auf der A14 der Rheintal-Walgau-Autobahn Richtung Adelberg vor dem Pfändertunnel Blockabfertigung 15 Minuten. Bloß hier. Ich wünsche euch eine gute und vor allem sichere Fahrt. Fahrt vorsichtig.
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12: Wir kriegen Besuch von Donald Duck. Der kommt nämlich nach Wien. Und zwar schon morgen. Da ist das neue Mickey Mouse Magazin draußen und da sind Donald und Daisy Duck zusammen mit Tick, Trick und Track in Wien unterwegs. Wahrscheinlich zum Song Contest schauen.

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0: Da haben sie einfach mal den Reißverschluss neu erfunden. Heute in den Radio 1 Tech News.
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2: Forschende vom MIT haben einen neuen Reißverschluss mit neuer Form entwickelt. Mario, was ist dran so besonders?
3: Der sogenannte Y-Zipper besteht nicht nur aus zwei, sondern aus drei Teilen. Dadurch kann er flache Sachen plötzlich in stabile Formen verwandeln, zum Beispiel Rohre oder flexible Roboterteile. Die Idee dafür stammt sogar ursprünglich aus den 1980ern.
2: Also quasi ein Reißverschluss, der seine Form ändern kann.
3: Genau, mit moderner 3D-Drucktechnik kann man einstellen, ob der Zip gerade, gebogen oder sogar spiralförmig sein soll. Einsatzmöglichkeiten gibt es zum Beispiel bei Zelten, Möbeln oder sogar medizinischen Schienen.
2: Und jetzt zu Gaming. Der neue Steam-Controller war offenbar schneller weg als Konzerttickets.
3: Ja, der neue Controller von Valve war in manchen Regionen schon nach 30 Minuten ausverkauft. Die Nachfrage war so groß, dass die Steam-Server teilweise Probleme gehabt haben. Und kurz danach sind aber die Geräte schon bei eBay aufgetaucht, teilweise zum dreifachen Preis.
2: Das ist ja ein sehr klassisches Problem, oder?
3: Richtig. Leute kaufen die Geräte sofort auf, um sie teurer weiterzuverkaufen. Viele Fans waren deshalb ziemlich genervt und hoffen jetzt auf neue Lieferungen direkt von Valve. Meine Empfehlung daher, geduldig sein. Es ist immerhin nur ein Controller. Und die Scalper einfach links liegen lassen.
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5: Wolken, Sonne, Wind und auch nasses Wetter ist da heute dabei. Die Wolken lassen tagsüber zumindest zeitweise die Sonne durch. Im Laufe des Tages kommen in einigen Regionen Regenschauer dazu. Besonders in den Bergen wird es nass werden. Gegen Abend auch im Burgenland rund um den Semmering oder am Wechsel zwischen der Steiermark und Niederösterreich. Da sind auch kräftige Gewitter mit heftigen Windböen dabei. Bei den Temperaturen gehen sich heute höchstens 17 bis 24 Grad aus.
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0: welcher absolute Klassiker fast ein Country-Song geworden wäre, das hörst du jetzt in den Radio One Geschichten hinter den größten Hits.
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2: Also um wen es bei dem 80er-Klassiker geht, ist wohl kein großes Geheimnis. Bette Davis, Hollywood-Legende mit markanten Augen und dem dazugehörigen Blick. Hat Songwriterin Donna Weiss nach einem Filmabend bereits in den 70ern dazu inspiriert, einen Song zu schreiben? Zunächst ist es aber eine Country-Nummer für Jackie O'Shannon.

0: richtig erfolgreich war der Song da aber nicht. Der große Erfolg, der kommt in den 80ern, dank der amerikanischen Sängerin mit der rauen Stimme Kim Carnes. Die Bilanz, die kann sich sehen lassen, Platz 1 in 31 Ländern. Was Kim Carnes aber viel wichtiger war, Bette Davis selbst hat's auch gefallen. Die damals 73-Jährige hat ihr sogar einen Brief geschrieben und sich darin bei ihr bedankt.
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Radio One am Donnerstag. Der Papst, der hat jetzt einen Schmetterling. Eine neue Schmetterlingsart ist auf Kreta entdeckt worden. Die heißt jetzt offiziell Pyralis papalionae in Anlehnung an Papa Leone, also Papst Leo. Passt irgendwie? Farblich schaut der auch ein bisschen verstaubt aus.

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4: Mit Alexander Fekonja. Die Reiselust der Menschen ist auch trotz unsicherer Weltlage groß. 13 Millionen Reisende haben auch Österreich als Ziel schon fix eingeplant, wie eine neue Sommerpotenzialstudie der Österreich-Werbung zeigt. Auch der Song Contest rückt Österreich ins Blickfeld vieler Reisenden, sagt Tourismus-Staatssekretärin Zehetner.
5: Wir wollen aber eben genau diese positive Wirkung des Eurovision Song Contest maximal entfalten lassen und dieses internationale Event auch gezielt als eine wirtschaftliche und touristische Chance für Österreich nutzen. Eine Studie von Eco Austria schätzt das Potenzial auf bis zu 88.000 zusätzliche Gäste im Zusammenhang mit dem ESC.
4: Die weltpolitische Lage spiegelt sich im Reiseverhalten wider. Gäste konzentrieren sich stärker auf eine Hauptreise und buchen kurzfristiger. Etwa 4 von 10 entscheiden erst im letzten Moment, wohin es gehen soll. Immer mehr Menschen in der EU wünschen sich mehr Unabhängigkeit von den USA. Inzwischen sind fast 3 von 4 EU-Bürgerinnen und Bürger der Ansicht, Europa soll seinen eigenen Weg gehen. Das zeigt heute eine Studie der Bertelsmann Stiftung. Knapp 6 von 10 halten die USA nicht mehr für einen vertrauenswürdigen Partner. Interpol hat falsche und illegale Medikamente im großen Stil beschlagnahmt. Die Tabletten sollen einen Wert von über 13 Millionen Euro haben. Insgesamt fast 270 Verdächtige haben die Ermittler in rund 90 Ländern geschnappt. Auch tausende Webseiten und Chatkanäle der Kriminellen hat die Polizei vom Netz genommen. Die meisten Produkte haben die Ermittler in Großbritannien, Kolumbien und Australien einkassiert. Starke Windböen haben gestern Abend in der Stadt Salzburg für 2 Zwischenfälle gesorgt. Am Ginzkeeplatz hat der Wind ein Baugerüst aus der Verankerung gerissen, das auf einen Parkplatz gekippt und ein Dutzend Autos beschädigt hat. Gleichzeitig hat ein abgebrochener Ast eine Oberleitung der ÖBB abgerissen. Eine S-Bahn-Garnitur musste evakuiert werden. Verletzt wurde bei den Vorfällen aber niemand.
6: Wolken, Sonne, Wind und auch nasses Wetter ist da heute dabei. Die Wolken lassen tagsüber zumindest zeitweise die Sonne durch. Im Laufe des Tages kommen in einigen Regionen Regenschauer dazu. Besonders in den Bergen wird es nass werden. Gegen Abend auch im Burgenland rund um den Semmering oder am Wechsel zwischen der Steiermark und Niederösterreich. Da sind auch kräftige Gewitter mit heftigen Windböen dabei. Bei den Temperaturen gehen sich heute höchstens 17 bis 24 Grad aus.
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7: Mit Andi Marder. Gleich nach Niederösterreich auf die S33, die Kremser Schnellstraße Richtung St. Pölten. Da ist ein Unfall passiert. Und

0: Blach hier Stau 20 Minuten plus. Es ist im Baustellenbereich ein Unfall passiert. Wir wünschen euch eine gute und vor allem sichere Fahrt. Fahrt vorsichtig.
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3: Post Malone hat leider die ersten 3 Wochen seiner Tour abgesagt, weil der mit der Musik nicht fertig wird. Er sagt, er will das neue Album zuerst fertig bringen, bevor er dann live geht. Statt am 13. Mai geht es jetzt erst am 9. Juni los. Dafür hören wir ihn jetzt schon in den Top 11 und

0: Hier Radio 1 Top 11 um 11. Wenn die Königin des Pop sagt, dass sie dich super findet, ist das schon ein Riesenkompliment. Samba darf sich freuen. Taylor Swift hat nämlich im Interview mit der New York Times Folgendes gesagt.
1: I'm a massive Samba fan of his songwriting and his lyrics are so intensely confessional. I don't like want another man's child to have the eyes of the girl I can't forget. Are you kidding me?
0: Dieses Zitat ist aus dem Song Undressed und der ist heute auf Platz 8.

Die Radio One Top 11 um 11. Shakira Shakira bringt ganz schön viel Geld. Die hat ja ein gigantisches Gratiskonzert in Rio gegeben mit 2 Millionen Zuschauenden. Ich weiß gar nicht, wie das gehen soll, dass da 2 Millionen Leute an einem Platz stehen. Da waren natürlich dann auch die Hotels und Restaurants voll und die Stadt hat daran, nach eigenen Aussagen, ca. 160 Millionen Dollar verdient. Goldsternchen heute auf der 7.

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14: Wolken, Sonne, Wind und auch nasses Wetter ist da heute dabei. Die Wolken lassen tagsüber zumindest zeitweise die Sonne durch. Im Laufe des Tages kommen in einigen Regionen Regenschauer dazu. Besonders in den Bergen wird es nass werden. Gegen Abend auch im Burgenland rund um den Semmering oder am Wechsel zwischen der Steiermark und Niederösterreich. Da sind auch kräftige Gewitter mit heftigen
15: Windböen
14: dabei.
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14: Top 11 um 11. Und wie rennt das eigentlich so ab,
15: wenn
14: die
15: Billie Eilish mit ihrem Bruder zusammen Musik aufnimmt?
16: Writing and then recording and then playing pickleball and then eating and then going on a dog walk and then coming back and recording more.
15: Also ein bisschen was essen, ein bisschen mit dem Hund rausgehen, ein bisschen was aufnehmen und dann kommt da ein Hit raus wie der hier. Platz 5.

die Radio 1 Top 11 um 11. Und jetzt zum Durchatmen gibt es einen Flashback-Hit für zwischendurch. Und zwar die volle Dosis Pink zum im Auto mitschreien. Hier ist Sober.

Die Radio One Top 11 um 11, das Grande Finale. Zwei absolute Icons haben zusammen einen Song rausgebracht, Madonna und Sabrina Carpenter. Den haben sie auch schon erfolgreich live performt am Coachella. Es klingt sehr nach einem Clubsong und soll schon mal einen Vorgeschmack auf Madonnas neues Album geben. Heute bei uns auf der 1, Bring Your Love.

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6: Mit Alexander Fekonja. Österreich hat heuer die trockenste März-April-Periode seit Beginn der Messungen verzeichnet. Das zeigen die Auswertungen der Cheers für Austria. Waldbrände sind nur eine der Folgen durch die Trockenheit. Auch die Landwirtschaft leidet. Der zuständige Minister Totschnig befürchtet massive Schäden, wenn es nicht bald regnet.
7: Wir müssen einerseits Klimaschutzmaßnahmen forcieren, andererseits auch Klimawandelanpassungsmaßnahmen vorantreiben. Dazu gehören im Ackerbau zum Beispiel trockenresistente Sorten, dass die verstärkt eingesetzt werden. Es geht natürlich auch um Bewässerungssysteme. Dort aufbauen, weil wir besonders einen großen Druck haben. Das ist die östliche Region Österreichs zum Beispiel.
6: Bei der Trinkwasserversorgung sei Österreich gut aufgestellt, so Totschnig. Auffällig in diesem Jahr ist die Kombination aus einem sehr trockenen Winter und eben sehr trockenen Frühlingsbeginn. Die EU geht gegen KI-generierte Porno-Deepfakes im Netz vor. Mit 2. Dezember tritt ein Verbot in Kraft. Es soll besonders auf Systeme abzielen, die Bilder, Videos und Audios mit kinderpornografischen Inhalten erstellen können. Oder intime Darstellungen von echten Menschen ohne deren Einwilligung. KI-Systeme müssen zukünftig Sicherheitsvorkehrungen haben, damit solche Inhalte nicht erstellt werden können. Der Iran will noch heute auf einen US-Vorschlag für ein Ende des Kriegs antworten, heißt es zumindest vom US-Sender CNN. Der 14-Punkte-Vorschlag soll einen Rahmen für 30 Tage andauernde Verhandlungen schaffen. Der US-Präsident ist sich sicher, dass der Iran bereit sei, sein hoch angereichertes Uran an USA zu übergeben. Aus dem Iran wurden solche Berichte bis jetzt aber immer zurückgewiesen. Die Reiselust der Menschen ist auch trotz unsicherer Weltlage groß. 13 Millionen Reisende haben auch Österreich als Ziel schon fix eingeplant. Das zeigt die neue Sommerpotenzialstudie der Österreich-Werbung, unter anderem in Österreichs Nachbarländern. Dabei fällt auf, etwa 4 von 10 entscheiden erst im letzten Moment, wohin es gehen soll. Wechselhaft geht es weiter durch den Nachmittag. Die Sonne zeigt sich zwar zeitweise, im Laufe des Nachmittags sind aber Regenschauer und Gewitter möglich, vor allem im Bergland. Kräftige Gewitter mit starkem Regen und heftigen Windböen sind besonders im Bereich Semmering, Wechsel und bucklige Welt möglich. Die Temperaturen pendeln zwischen 17 und 24 Grad. Aktuell hat es in Wien 22, Graz 23, Salzburg 18 und Innsbruck 16 Grad.
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8: Mit Andi Marder. Gleich nach Niederösterreich auf die S33, die Kremser Schnellstraße Richtung St. Pölten. Da ist ein Unfall passiert und zwischen Herzogenburg Süd und St. Pölten Nord gibt es einen Stau 20 Minuten plus hier. Wir wünschen euch eine gute und vor allem sichere Fahrt. Fahrt vorsichtig.
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2: Salzburg sagt Autos raus. Im Sommer dürfen nur mehr Einheimische ins Stadtzentrum reinfahren. Wenn du dort im Hotel bist oder da arbeitest, dann geht's natürlich auch. Soll das flanieren?

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0: 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Du kannst ja mit deiner Freizeit machen, was du willst. Also wirklich, was du willst. Wenn du wolltest, könntest du dich als Teufel verkleiden und über ein paar Neugeborene drüber springen. Und zwar zusammen mit ganz, ganz vielen anderen.
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2: In Spanien wird ein Frühlingsfest der ganz anderen Art gefeiert. El Colacho, das Teufelsfest. Männer verkleiden sich als Teufel und springen über Reihen von neugeborenen Babys. Keine Sorge, die Babys liegen dabei sicher auf einer Matratze. Dieser Brauch soll den Kleinen Glück und Schutz bringen.
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0: Der Donnerstag auf Radio One. Wenn du dich für den Zweiten Weltkrieg interessierst, da gibt's jetzt was Neues dazu im Kino.
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2: Nürnberg, das Historiendrama über die berüchtigten Nürnberger Prozesse. Im Mittelpunkt steht der US-Militärpsychiater Douglas Kelly, gespielt von Rami Malek. Er wird nach Deutschland geschickt, um die inhaftierten Hauptkriegsverbrecher zu untersuchen.
3: Dr. Kelly, das Hauptquartier hält Sie für einen erstklassigen Psychiater. Sie werden die geistige Gesundheit der Gefangenen überprüfen und sicherstellen.
2: Einer der wichtigsten Inhaftierten ist Hermann Göring, gespielt von Russell Crowe. Er und Kelly entwickeln ein intensives psychologisches Kräftemessen.
4: Ich werde der Schlinge des Henkers entkommen.
5: Sie sind sehr überzeugt von sich.
4: Niemand hat mich je besiegt.
2: Parallel beginnen die historischen Prozesse, bei denen die Weltöffentlichkeit auf Nürnberg blickt. Doch je tiefer Kelly in die Psyche der Angeklagten blickt, desto schwieriger wird es für ihn, professionelle Distanz zu bewahren.
5: Wie wollen Sie sich verteidigen?
6: Was möchten Sie, was ich sage?
7: Wie wär's dann vielleicht mit der Wahrheit?
4: Ich bin ein Gefangener, weil Sie gewonnen und wir verloren haben.
8: Und nicht, weil Sie mir moralisch überlegen sind.
2: Nürnberg, ab heute Donnerstag im Kino.
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0: Radio One am Donnerstag und Achtung, gut aufpassen.
1: Alles Gute zu deinem Mama, Doc. Viel Freude und auch viel Segen. Und weil ich dich so gerne will, dir ein Busserl geben.
0: Ich hoffe, du hast dir das für Sonntag auch gemerkt, damit die Mama auch ein ordentliches Muttertagsgedicht kriegt. Notfalls mit Kuli auf die Hand schreiben.

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10: Mit Alexander Fekonja. Frauen sind bei Autounfällen deutlich stärker gefährdet als Männer, das zeigt eine Studie der TU Graz. Demnach haben Frauen ein um 60% höheres Verletzungsrisiko, weil Sicherheitssysteme wie Airbags und Gurte nach wie vor hauptsächlich auf männliche Körpermaße ausgelegt sind. Besonders betroffen sind Frauen ab 50 und Beifahrerinnen. Warum das so ist, erklärt Studienleiterin Corinna Klug.
11: Wir können den Sitz viel weiter nach hinten stellen als zum Beispiel auf der Fahrerseite, weil auf der Fahrerseite müssen wir immer irgendwie die Pedale und das Lenkrad erreichen können. Und auf der Beifahrerseite können wir uns so hinsetzen, wie es uns gerade gemütlich ist. Viele dieser Positionen, die da gewählt werden, wenn wir so ganz weit hinten sitzen, dann vielleicht auch zurückgelehnt, bringen einfach auch ein erhöhtes Verletzungsrisiko mit sich.
10: Klug und ihr Team fordern dringend eine bessere Anpassung an weibliche Körperformen und Sitzpositionen. Gute Nachrichten gibt es für die heimische Wirtschaft. Österreich hat im Februar zum ersten Mal seit Oktober 2024 wieder eine positive Außenhandelsbilanz. Die Exporte sind um 2% auf 16,16 Milliarden Euro gestiegen. Haupttreiber war ein Plus bei den Ausfuhren nach Deutschland. Das österreichische Außenministerium hat heute mit Usbekistan ein Migrationsabkommen unterzeichnet. Es soll einerseits legale Migration von Fachkräften und Studierenden regeln, andererseits die Zusammenarbeit bei Abschiebungen verbessern. Amnesty International kritisiert das Abkommen aber wegen der Menschenrechtslage in Usbekistan. Die Demo am Brenner samt Totalsperre des Brennerkorridors am 30. Mai dürfte wie geplant stattfinden, trotz Kritik von Verkehrsminister Hanke, der den Brenner als sensible Verkehrsroute sieht. Der Initiator, der Bürgermeister von Gries am Brenner, sagt aber klar, der Termin steht. Zweimal hatte die Bezirkshauptmannschaft die Demo verboten. Das Tiroler Landesverwaltungsgericht hat das nun gekippt. Die Wolken lassen die Sonne zumindest zeitweise durch. Im Laufe des Nachmittags sind aber Regenschauer und Gewitter möglich, vor allem im Bergland. Am Abend sind sie vereinzelt, aber auch im Flachland möglich. Kräftig können die Gewitter besonders im Bereich Semmering, Wechsel und bucklige Welt ausfallen. Mit 17 bis 24 Grad geht es durch den Nachmittag. 22 Grad hat es da aktuell etwa in Wien. Kühler ist es im Westen mit 15 Grad, etwa in Innsbruck.
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12: Mit Markus Bolletz und einer Meldung aus Tirol. A13 Brenner-Autobahn in Richtung Italien. Zwischen Matreisch-Steinach und Nößlach gibt es Stau im Baustellenbereich. Ihr verliert eine Viertelstunde. Ansonsten liegen uns im Moment keine weiteren Störungen vor. Damit wünsche ich gute und sichere Fahrt.
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2: Mit Alexander Fekonja. Gute und schlechte Nachrichten für Allergikerinnen und Allergiker. Während sich die Birkensaison dem Ende zuneigt, startet die Saison der Gräserpollen. Wegen der Trockenheit allerdings nicht ganz so stark wie üblich, sagt uns Markus Berger, Leiter vom Polleninformationsdienst. Gelbe Rauchwolken sind aktuell auch über den Wäldern zu sehen.
3: Diese gelben Rauchwolken, die sind von Nadelbäumen, sind Pollen von Nadelbäumen, die aber für Allergiker ungefährlich sind. Auf die reagiert man nicht. Sie sind aber zeitgleich mit dem Pollenflug der Gräser und deswegen glauben viele, dass dieser gelbe Schwefelregen für die Beschwerden verantwortlich ist. Das ist aber nicht so.
2: Die aktuelle Pollenlage gibt es einerseits über den Polleninformationsdienst. Integriert ist das Angebot, aber ab sofort auch in der Apotheken-App. Diese Infos helfen unter anderem, den Pollen sozusagen aus dem Weg zu gehen bzw. sich auf eine stärkere Belastung vorzubereiten. Amazon baut in Oberösterreich. In Enns hat es heute den Spatenstich für das erste Verteilzentrum des US-Online-Händlers in Oberösterreich gegeben. Um rund 70 Millionen Euro soll es im Frühjahr 2027 in Betrieb gehen und mehr als 100 Arbeitsplätze schaffen. Möglicherweise folgt in Reichersberg noch eine weitaus größere Investition von 500 Millionen Euro. Der Gemeinderat stimmt da heute Abend darüber ab. Der 360 Millionen Euro Fördertopf zum Heizkesseltausch könnte schon bald leer sein, befürchten die Grünen. Ihre Berechnungen hätten ergeben, dass nur mehr für 2 Monate Geld da ist. Das Geld hat auch nicht für so viele Tausche gereicht, wie die Regierung versprochen hat. Die Rede war von rund 30.000 Heizsystemen, für die das Geld reichen soll. Nun dürften es nur 25.000 werden. Hier brauche es mehr Geld, so die Forderung der Grünen. Und das Finanzamt Österreich hat bei einer Razzia Mitte April knapp 1 Million Euro sichergestellt. Hinter einem Juweliergeschäft wurden massive Bilanzfälschungen sowie ein illegaler Goldhandel und ein unkontrolliertes Geldtransfernetzwerk aufgedeckt. Nun wird wegen Geldwäsche und möglicher Terrorfinanzierung ermittelt. Die Wolken lassen die Sonne zumindest zeitweise durch. Im Laufe des Nachmittags sind aber Regenschauer und Gewitter möglich, vor allem im Bergland. Am Abend sind sie vereinzelt, aber auch im Flachland möglich. Kräftig können die Gewitter besonders im Bereich Semmering, Wechsel und bucklige Welt ausfallen. Mit 17 bis 24 Grad geht es durch den Nachmittag. 22 Grad hat es da aktuell etwa in Wien. Kühler ist es im Westen mit 15 Grad, etwa in Innsbruck.
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4: Mit Markus Bolletz und einer Meldung aus Tirol. A13 Brenner-Autobahn in Richtung Italien. Zwischen Matreisch-Steinach und Nösslach gibt es Stau im Baustellenbereich. Ihr braucht bis zu 30 Minuten länger. Ansonsten kommt ihr stau- und störungsfrei voran. Ich wünsche gute und sichere Fahrt. Fahrt vorsichtig.
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10: Mit Alexander Fekonja. Großer Polizeieinsatz in Linz aktuell. Ein älterer Mann soll vor einem Gasthaus zwei Frauen und dann sich selbst erschossen haben. Laut Polizei besteht für die Bevölkerung keine Gefahr mehr. Mehr ist bislang noch nicht bekannt. Nach dem Hunter-Virus-Ausbruch auf einem niederländischen Kreuzfahrtschiff ist eine möglicherweise infizierte Deutsche jetzt zur Untersuchung nach Düsseldorf gebracht worden. Sie zeigt bisher aber keine Symptome. Drei Menschen sind auf dem Schiff bereits gestorben. Für viele schrillen da natürlich die Alarmglocken. Erinnerungen an die Corona-Pandemie kommen hoch. Virologe Jonas Schmidt-Schanasit macht aber gegenüber NTV klar, das ist bei weitem nicht vergleichbar.
11: Es ist hier nicht von einer Pandemie auszugehen. Das Virus ist wesentlich schwerer übertragbar als das Coronavirus. Und jetzt sind ja alle Maßnahmen ergriffen, um sozusagen die Patienten zu isolieren, mögliche Kontaktpersonen zu identifizieren. Und damit kann man das Ganze letztendlich eindämmen. Und damit ist der Ausbruch dann vorbei.
10: Auch die WHO stuft das öffentliche Gesundheitsrisiko als niedrig ein. Das Schiff ist aktuell auf dem Weg zu den Kanarischen Inseln und soll am Sonntag Teneriffa erreichen. Beim Waldbrand im Kärntner Lesachtal kann nach wie vor kein Brand ausgegeben werden. Dafür hat es zu wenig geregnet. Heute ist auch wieder ein größeres Glutnest entdeckt worden. Zwei Feuerwehren mit rund 15 Männern sind nun wieder im Gelände, um zu löschen. Seit zwei Wochen sind die Feuerwehren im Lesachtal quasi im Dauereinsatz. Kurioser Zwischenfall in Wien-Liesing, da hat der Besitzer eines neu gebauten, aber noch leerstehenden Einfamilienhauses Einbruchspuren am Haus entdeckt und die Polizei gerufen. Die Beamten haben dann in einem der Räume ein provisorisches Lager gefunden. Ein Mann mit syrischem Pass hatte sich da mit Möbeln aus dem Haus eingerichtet. Sogar Pflanzen hatte er drinnen, der Mann wurde festgenommen. Wechselhaft geht es weiter bis zum Abend hin. Vor allem im Bergland sind immer wieder Gewitter und Schauer dabei, später dann auch im Flachland. Im Laufe der Nacht klingen die Regenschauer dann aber ab. Morgen wird es dann wieder großteils warm und oft sonnig. Am Vormittag überwiegt in ganz Österreich der Sonnenschein. Am Nachmittag gibt es dann aber stellenweise im Bergland wieder Regen. Die Temperaturen steigen morgen auf 18 bis 24 Grad.
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12: In Wien auf der Zangenza Richtung Hirschstetten zwischen Hansson-Kurve und Knoten Kaisermühlen gibt es ca. 10 Minuten Zeitverlust. In Kärnten gab es einen Unfall auf der A10 Tauernautobahn Richtung Salzburg. Da gibt es eine Sperre vor dem Kreuzlerwandtunnel. Und in Tirol auf der A13 Brennerautobahn Richtung Italien zwischen Matreisteinach und Nösslach brauchen Sie ca. 20 Minuten länger. Ich wünsche gute und sichere Weiterfahrt.
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13: Das Wochenende ist zum Greifen nahe, das Wetter bleibt stabil und da schalten wir jetzt einen Gang höher und genießen mit Vorfreude aufs Wochenende noch den Donnerstagnachmittag mit jeder Menge Hits.
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1: In Spanien wird ein Frühlingsfest der ganz anderen Art gefeiert. El Colacho, das Teufelsfest. Männer verkleiden sich als Teufel und springen über Reihen von neugeborenen Babys. Keine Sorge, die Babys liegen dabei sicher auf einer Matratze. Dieser Brauch soll den Kleinen Glück und Schutz bringen.
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24: In Wien auf der Zangenze Richtung Hirstetten zwischen Hansong-Kurve und Knoten Kaisermühlen gibt es aktuell 15 Minuten Zeitverlust. Selbiges am inneren Gürtel zwischen AKH und Nussdorfer Straße. In Oberösterreich staut es auf der A7 Mühlkreis Autobahn Richtung Westautobahn zwischen Hafenstraße und Knoten Linz. Und aufgepasst, einen Unfall gab es in Kärnten auf der A10 Tauernautobahn Richtung Salzburg. Da ist die Strecke im Kreuzlerbahntunnel gesperrt. Ich wünsche gute und sichere Weiterfahrt.
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1: Valve, der Betreiber der PC-Spieleplattform Steam und Schöpfer der Steam Deck, sorgt für Spekulationen in der Gaming-Welt. Die Handheld-Konsole Steam Deck ist seit einer Weile ausverkauft, der neue Steam-Controller hat diese Woche seinen Marktstart gehabt und viele warten auf ihre neue PC-Heimkonsole, die Steam Machine, sowie ihr neues VR-Headset Steam Frame. Der Marktstart der letzten beiden Geräte ist aber auf Eis gelegt worden, weil die RAM-Preise weltweit explodiert sind und das sich auf den endgültigen Preis dieser Geräte auswirken könnte. Jetzt aber das Interessante. Vor kurzem ist bekannt geworden, dass Valve 50 Tonnen an Hardware in die USA geliefert hat. Genaueres weiß man aber aktuell noch nicht. Werden da jetzt die ausverkauften Produkte nachgeliefert oder steht der Marktstart der heiß begehrten Steam Machine bevor? Experten vermuten wohl Letzteres.
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Paradise von DJ Snake und Bipolar Sunshine hier auf Radio 1, die neue Hitgarantie. Gutes Stichwort Paradies. Hast du schon deine Pläne für den kommenden Sommer gemacht? Wir Österreicher haben eigentlich eine große Lust zu verreisen. 90% haben heuer eine Urlaubsreise geplant oder schon gemacht und im Schnitt dauert der Haupturlaub 12 Tage. Natürlich ist Geld immer ein Faktor, wo viele Leute da auch zurückstecken. Egal, ob es aber ins Ausland geht, wir innerhalb der Staatsgrenzen verreisen oder einfach daheim den Urlaub verbringen, wichtig ist, dass wir diese Zeit dann auch genießen.

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6: Mit Alexandra Fekonja. Drei Tote in Linz-Urfahr. Ein älterer Mann hat vor einem Gasthaus zwei Frauen erschossen und danach Suizid begangen. Beim Täter dürfte es sich um den Vater und den Ehemann der beiden Opfer handeln. Bestätigen will uns das Polizeisprecherin Ulrike Handelbauer aber noch nicht.
7: Was wir sagen können, ist, dass die Tatwaffe vor Ort aufgefunden wurde und daher zu keiner Zeit eine Gefahr für die Bevölkerung besteht.
6: Auch über ein mögliches Motiv will die Polizei bislang noch nicht sprechen. Einen brutalen Überfall hat es auch in Innsbruck gegeben. Unbekannte haben in der Nacht auf heute im Stadtteil Höttingerau einen 20-Jährigen mit mehreren Stichen und Schnitten schwer verletzt und seine Umhängetasche gestohlen. Der Mann wurde notoperiert, befindet sich zum Glück aber in stabilem Zustand. Das Landeskriminalamt ermittelt jetzt wegen versuchten Mordes und schweren Raubes. Im Fall der vergifteten HIP-Babynahrung im Burgenland zeigt nun ein Gutachten, dass das vergiftete Glas nicht lebensgefährlich gewesen wäre. Die enthaltenen 15 Mikrogramm Rattengift hätten aber die Blutgerinnungsfähigkeit vermindern und zu milden Blutungen führen können. Ein 39-jähriger Verdächtiger sitzt seit Dienstag in U-Haft. Ermittelt wird wegen vorsätzlicher Gemeingefährdung und versuchter schwerer Körperverletzung. Und Ex-Beatle Paul McCartney hat sein neues Album The Boys of Dungeon Lane vorgestellt und das in den legendären Abbey Road Studios in London. Das Album erscheint am 29. Mai und enthält auch ein besonderes Highlight für alle Beatles-Fans, nämlich ein Duett mit seinem ehemaligen Beatles-Kollegen Ringo Starr und das ist laut McCartney auch das erste gemeinsame Duett der beiden überhaupt.
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6: Wechselhaft geht es weiter bis zum Abend hin. Vor allem im Bergland sind immer wieder Gewitter und Schauer dabei, später dann auch im Flachland. Im Laufe der Nacht klingen die Regenschauer dann aber ab. Morgen wird es dann wieder großteils warm und oft sonnig. Am Vormittag überwiegt in ganz Österreich der Sonnenschein. Am Nachmittag gibt es dann aber stellenweise im Bergland wieder Regen. Die Temperaturen steigen morgen auf 18 bis 24 Grad.
9: Verkehrsinfo. In Wien auf der Zangänze Richtung Gestetten zwischen Hansson-Kurve und Knoten Kaisermühlen gibt es 25 Minuten Zeitverlust. Am inneren Gürtel zwischen AKH und Nussdorfer Straße dauert die Weiterfahrt 10 bis 15 Minuten länger. Und es staut in Oberösterreich auf der A7 Mühlkreis Autobahn Richtung Westautobahn. Zwischen Hafenstraße und Knoten Linz braucht man 25 Minuten länger. Und dann aufgepasst, in Tirol gab es einen Unfall auf der A12 Intalautobahn Richtung Innsbruck zwischen Hall und Tirol Mitte. Da braucht man ca. 50 Minuten mehr. Ich wünsche gute und sichere Weiterfahrt.
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1: Mit Kelly Clarkson sind wir jetzt stärker. Von Taylor Swift gibt's etwas Shakespeare. Und mit Kesha und Pitbull gibt's was für Holzenthusiasten. Hier am entspannten Donnerstagnachmittag.
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1: 2G wird jetzt abgeschaltet. Was bedeutet das konkret?
2: A1 plant, den alten 2G-Mobilfunkstandard im Mai 2028 abzudrehen. Der stammt ja eigentlich noch aus den 90ern und ist halt einfach nicht mehr zeitgemäß.
1: Und warum macht man das jetzt?
2: Um Platz für modernere Technologien wie 4G und 5G zu schaffen. Die sind schneller, sicherer und energieeffizienter. Das Ganze ist Teil einer größeren Netzmodernisierung. Das passiert auch europaweit. Das betrifft vor allem ältere Geräte, zum Beispiel alte Handys oder manche technische Geräte wie Alarmanlagen. A1 will da die betroffenen Kundinnen und Kunden aber rechtzeitig informieren und dann auch beim Umstieg helfen.
1: Und Instagram will dich jetzt darauf hinweisen, wenn du einem KI-Influencer folgst.
2: Ja, viele Profile wirken wie echte Menschen, sind aber komplett KI-generiert und sammeln teilweise hunderttausende Followerinnen und Follower. Instagram testet da gerade ein neues Label, mit dem Accounts sich als AI-Creator kennzeichnen können.
1: Können heißt aber dann freiwillig, oder?
2: Ja, aktuell schon noch und genau das wird kritisiert, weil viele diese Kennzeichnung wahrscheinlich nicht nutzen werden. Regeln sind aber im Kommen. In der EU soll ab August 2026 eine Kennzeichnung teilweise verpflichtend werden, vor allem wenn Inhalte sehr echt wirken.
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16: Verkehrsinfo. In Wien auf der Tangente Richtung Inzersdorf. Zwischen dem Knoten Hirstetten und Prater gibt es aktuell 15 Minuten Zeitverlust. Richtung Hirstetten zwischen Hans und Kurve und Knoten Kaisermühlen brauchen Sie 25 Minuten länger. Und am inneren Gürtel zwischen AKH und Nussdorfer Straße 10 Minuten. Oberösterreich A7 Mühlkreis Autobahn Richtung Westautobahn zwischen Hafenstraße und Knoten Linz. Staut's mit 35 Minuten Zeitverlust. Und aufgepasst in Tirol auf der A12 Inntal Autobahn Richtung Arlberg. Zwischen Innsbruck Ost und Wattens ist der rechte Fahrstreifen gesperrt wegen eines defekten LKWs. Da brauchen Sie bis zu 50 Minuten mehr. Ich wünsche gute und sichere Weiterfahrt.
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0: 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Wenn es einen großen Kinoblockbuster diesen Sommer gibt, dann ist es für die meisten wohl der neue Christopher Nolan-Film, Die Odyssee. Der Trailer vom neuen Film des Oppenheimer Regisseurs ist rausgekommen und wow, das wird ein bildgewaltiges Epos.
1: Was wird er tun, wenn er zurückkommt und all diese Freier in seinem Haus findet?
2: Du sehnst dich nach einem Vater, den du nie gekannt hast, wie ein winselnder Bastard.
3: Der Vater kehrt zurück.
4: Bringt er Rache?
2: Er bringt alles.
0: Mit dabei ist auch ein großes Star-Aufgebot. Neben Matt Damon als König Odysseus spielen jetzt auch noch mit Tom Holland, John Bernthal, Robert Pattinson, Charlize Theron, Zendaya, Elliot Page und Anne Hathaway.
5: Ich will, dass all seine Gefolgsleute sterben.
6: Ich kann sie noch retten.
7: Du bist ein Mann, der sein Schicksal selbst lenken will. Aber das kannst du nicht kontrollieren.
8: Niemand stellt sich zwischen mich und meine Heimat. Nicht einmal die Götter.
0: Bei Nolans Filmen gilt ja, besser im Kino erleben, als nur daheim auf der Couch dann anschauen. Die Odyssee erscheint am 16. Juli 2026 in den Kinos.

Heatwaves von Glass Animals hier auf Radio One, die neue Hitgarantie. Ja, eine Hitzewelle erwartet uns diese Woche noch nicht, aber mit knapp unter 30 Grad sind wir schon auf dem besten Weg zum Sommerwetter. Deswegen auch mein Tipp, aktuell nicht auf die Sonnencreme vergessen. Der Monat sagt nichts darüber aus, wann unsere Haut angreifbar ist gegenüber Sonnenbrand. Campus

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16: Mit Alexander Fekonja. Über 21.500 Menschen haben im Vorjahr zum ersten Mal eine Schuldenberatung aufgesucht. Das sind so viele wie seit 2011 nicht mehr, zeigt der aktuelle Schuldenreport. Etwa ein Drittel der Menschen haben Hilfe gesucht, weil sie arbeitslos geworden sind, sagt Clemens Mitterlehner vom Dachverband der Schuldnerberatungen.
17: Wenn man weiß, dass die Nettoersatzrate, also das, was man als Anteil vom vorigen Einkommen bekommt, das Arbeitslosengeld, nur 55% ist, dann ist es nicht verwunderlich, dass so eine Arbeitslosigkeit die Finanzen schwer erschüttert.
16: 9 von 10 der Menschen sagen nach einer Beratung, dass sie wieder einen Ausweg sehen und 82% berichten von einer Verbesserung in Familie und Beziehung, zeigt eine Umfrage der Schuldnerberatung. Ein 88-jähriger Mann hat heute am frühen Nachmittag in Linz im Stadtteil St. Magdalena vor einem Gasthaus seine 89-jährige Frau und seine 61-jährige Tochter erschossen. Danach hat er sich selbst getötet. Die Schusswaffe hat die Polizei kurz nach der Tat sichergestellt. Die genauen Hintergründe sind noch völlig unklar. Der Iran will noch heute auf einen US-Vorschlag für ein Ende des Kriegs antworten, heißt es zumindest vom US-Sender CNN. Der 14-Punkte-Vorschlag soll einen Rahmen für 30 Tage andauernde Verhandlungen schaffen. Der US-Präsident ist sich sicher, dass der Iran bereit sei, sein hoch angereichertes Uran an USA zu übergeben. Aus dem Iran wurden solche Berichte bis jetzt aber immer zurückgewiesen. Gute Nachrichten gibt es für die heimische Wirtschaft. Österreich hat im Februar zum ersten Mal seit Oktober 2024 wieder eine positive Außenhandelsbilanz. Die Exporte sind um 2% auf 16,16 Milliarden Euro gestiegen. Haupttreiber war ein Plus bei den Ausfuhren nach Deutschland. Es ziehen jetzt noch in einigen Regionen Regenschauer und Gewitter durch, besonders im Bergland und im Osten Österreichs. In der Nacht klingen die dann aber wieder ab. Morgen wird's dann wieder wärmer und oft sonnig. Am Vormittag überwiegt im ganzen Land die Sonne. Am Nachmittag entstehen dann aber bereits wieder die ersten Quellwolken und besonders im Bergland wird es dann wieder stellenweise regnerisch und gewitterig. Höchstwerte morgen 18 bis 24 Grad.
1: 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In Wien stockt der Verkehr auf der Tangente Richtung Inzersdorf. Zwischen Knoten Hirstetten und Inzersdorf gibt es 20 Minuten Zeitverlust. Richtung Hirstetten zwischen Hansenkurve und Knoten Kaisermühlen brauchen Sie eine halbe Stunde länger. Und am inneren Gürtel zwischen AKH und Nussdorfer Straße 10 Minuten. Auf der S1 Wiener Außerring Schnellstraße Richtung Schwechat gab es einen Unfall zwischen Vorarlberger Allee und Laxenburger Straße. Da gibt es eine halbe Stunde Zeitverlust aktuell. Einen Unfall gab es auch auf der A2 Südautobahn Richtung Graz zwischen Wöllersdorf und Wiener Neustadt West. Da gibt es 10 Minuten Zeitverlust. In Oberösterreich auf der A7 Mühlkreis Autobahn Richtung Westautobahn zwischen Hafenstraße und Knoten Linz rechnen Sie mit einem Zeitverlust von 35 Minuten und in Tirol auf der A12 Internautobahn Richtung Arlberg zwischen Innsbruck Ost und Wattens 30 Minuten. Ich wünsche Ihnen gute und sichere Weiterfahrt.
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1: 1. Bei uns gibt's jetzt fetzige gute Laune Stimmung mit Lifehouse und ihrem Song Halfway Gone. Danach freuen wir uns auf Sia, John Legend, Pet Shop Boys und viele mehr. Ich wünsche Ihnen einen angenehmen Donnerstagnachmittag.
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1: 2G wird jetzt abgeschaltet. Was bedeutet das konkret?
2: A1 plant, den alten 2G-Mobilfunkstandard im Mai 2028 abzudrehen. Der stammt ja eigentlich noch aus den 90ern und ist halt einfach nicht mehr zeitgemäß.
1: Und warum macht man das jetzt?
2: Um Platz für modernere Technologien wie 4G und 5G zu schaffen. Die sind schneller, sicherer und energieeffizienter. Das Ganze ist Teil einer größeren Netzmodernisierung. Das passiert auch europaweit. Das betrifft vor allem ältere Geräte, zum Beispiel alte Handys oder manche technische Geräte wie Alarmanlagen. A1 will da die betroffenen Kundinnen und Kunden aber rechtzeitig informieren und dann auch beim Umstieg helfen.
1: Und Instagram will dich jetzt darauf hinweisen, wenn du einem KI-Influencer folgst.
2: Ja, viele Profile wirken wie echte Menschen, sind aber komplett KI-generiert und sammeln teilweise hunderttausende Followerinnen und Follower. Instagram testet da gerade ein neues Label, mit dem Accounts sich als AI-Creator kennzeichnen können.
1: Können heißt aber dann freiwillig, oder?
2: Ja, aktuell schon noch und genau das wird kritisiert, weil viele diese Kennzeichnung wahrscheinlich nicht nutzen werden. Regeln sind aber im Kommen. In der EU soll ab August 2026 eine Kennzeichnung teilweise verpflichtend werden, vor allem wenn Inhalte sehr echt wirken.
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19: In Wien auf der Zangenze Richtung Inzersdorf. Zwischen dem Knoten Hirstetten und Prater brauchen Sie 15 Minuten länger. Richtung Hirstetten zwischen Inzersdorf und Knoten Kaisermühlen sind es 25 Minuten Zeitverlust. Und am inneren Gürtel zwischen Ackerhahn und Nussdorfer Straße gibt es 10 Minuten Zeitverlust. Es staut auf der A21 Wiener Außerring Autobahn Richtung Vösendorf zwischen den Knoten Vösendorf und Brunn am Gebirge mit 20 Minuten Zeitverlust. Ebenso in Oberösterreich auf der A7 Mühlkreis Autobahn Richtung Westautobahn zwischen Hafenstraße und Knoten Linz mit 35 Minuten Zeitverlust. Und in Tirol auf der A12 Interlautobahn Richtung Arlberg braucht man zwischen Innsbruck Ost und Wattens ca. 25 Minuten länger. Ich wünsche gute und sichere Weiterfahrt.
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1: Nürnberg, das Historiendrama über die berüchtigten Nürnberger Prozesse. Im Mittelpunkt steht der US-Militärpsychiater Douglas Kelly, gespielt von Rami Malek. Er wird nach Deutschland geschickt, um die inhaftierten Hauptkriegsverbrecher zu untersuchen.
2: Dr. Kelly, das Hauptquartier hält Sie für einen erstklassigen Psychiater. Sie werden die geistige Gesundheit der Gefangenen überprüfen und sicherstellen.
1: Einer der wichtigsten Inhaftierten ist Hermann Göring, gespielt von Russell Crowe. Er und Kelly entwickeln ein intensives psychologisches Kräftemessen.
3: Ich werde der Schlinge des Henkers entkommen.
4: Sie sind sehr überzeugt von sich.
3: Niemand hat mich je besiegt.
1: Parallel beginnen die historischen Prozesse, bei denen die Weltöffentlichkeit auf Nürnberg blickt. Doch je tiefer Kelly in die Psyche der Angeklagten blickt, desto schwieriger wird es für ihn, professionelle Distanz zu bewahren.
4: Wie wollen Sie sich verteidigen?
3: Was möchten Sie, was ich sage?
4: Wie wär's dann vielleicht mit der Wahrheit?
3: Ich bin ein Gefangener, weil Sie gewonnen und wir verloren haben. Und nicht, weil Sie mir moralisch überlegen sind.
1: Nürnberg, ab heute Donnerstag im Kino.
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0: Robin Schulz hier auf Radio One, die neue Hitsgarantie. Unser nächster Song ist in den 80ern entstanden und ob man es glaubt oder nicht, in gewisser Weise ist es ein Protestsong gegen Disco-Türsteher, die den Leuten verboten haben, den Pogo zu tanzen.
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4: Mit Alexander Fekonja. Im Vorjahr haben über 21.500 Menschen erstmals eine Schuldenberatung aufgesucht. So viele wie seit 2011 nicht mehr. Häufigster Grund für Überschuldung war der Verlust des Arbeitsplatzes. Ab Juli wird es für Privatpersonen mit Schulden dann noch schwieriger. Dann dauert eine Privatpleite wieder länger als eine Firmenpleite, weil eine Sonderregelung ausläuft, erklärt Clemens Mitterlehner von der Schuldnerberatung mit einem Beispiel.
5: Ein Unternehmer hat Schulden, für den seine Frau bürgt. Der Unternehmer entschuldet sich binnen 3 Jahren. Seine Frau als Bürgerin braucht dafür 5 Jahre. Das ist nicht nur himmelschreiend ungerecht, sondern, wie wir glauben, auch verfassungsmäßig höchst bedenklich.
4: Insgesamt haben im Vorjahr über 61.000 Menschen Hilfe bei der Schuldenberatung gesucht. Die durchschnittliche Verschuldung lag dabei bei rund 56.000 Euro. Österreich bekommt weitere 325 Millionen Euro aus dem EU-Aufbauplan. Die EU-Kommission hat den 4. Zahlungsantrag Österreichs heute genehmigt. Die Gelder sollen unter anderem in Photovoltaikanlagen, emissionsfreie Busse und Lkw sowie 240.000 Laptops und Tablets für Schulkinder fließen. Damit wurden jetzt insgesamt bereits 92% der für Österreich reservierten 4 Milliarden Euro freigegeben. Freispruch am Wiener Straflandesgericht für Bezirksvorsteher Ernst Nevrivi. Ihm wurde vorgeworfen, dem ehemaligen Wiener Wertchef einen internen Aktenvermerk über einen geplanten Standort einer Remisenerweiterung der Wiener Linien zugespielt zu haben. Dieser soll das Grundstück daraufhin gekauft und wenige Monate später zu einem viel höheren Preis an die Wiener Linien weiterverkauft haben. Nevrivi hat sämtliche Vorwürfe von Beginn an bestritten. Und noch eine wichtige Info für alle Allergikerinnen und Allergiker. Die Apotheken-App der Apothekerkammer hat eine neue Pollenfunktion bekommen. Nutzerinnen und Nutzer können ein persönliches Pollenprofil anlegen und erhalten dann standortbezogene, tagesaktuelle Infos darüber, welche Allergene sich gerade in der Luft befinden. Es ziehen jetzt noch in einigen Regionen Regenschauer und Gewitter durch, besonders im Bergland und im Osten Österreichs. In der Nacht klingen die dann aber wieder ab. Morgen wird's dann wieder wärmer und oft sonnig. Am Vormittag überwiegt im ganzen Land die Sonne. Am Nachmittag entstehen dann aber bereits wieder die ersten Quellwolken und besonders im Bergland wird es dann wieder stellenweise regnerisch und gewitterig. Höchstwerte morgen 18 bis 24 Grad.
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6: In Wien auf der Tangente Richtung Hirschstetten zwischen Inzersdorf und Knoten Kaisermühlen gibt es aktuell 20 Minuten Zeitverlust. Auf der A22 Donauufer Autobahn Richtung Tangente vor der Nordbrücke heißt es aufpassen, da gibt es Behinderungen durch einen defekten LKW. In Oberösterreich auf der A7 Mühlkreis Autobahn Richtung Westautobahn zwischen Hafenstraße und Knoten Linz gibt es 20 Minuten Zeitverlust und in Tirol auf der A12 Inntal Autobahn Richtung Arlberg zwischen Innsbruck Ost und Wattens bis zu 15 Minuten Zeitverlust. Ich wünsche gute und sichere Weiterfahrt.
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1: 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Den Donnerstag haben wir hinter uns, noch einen Tag bis zum Wochenende und das nutzen wir für einen gemütlichen Spaziergang mit Quaps und seinem Song Walk. Ich wünsche einen angenehmen Abend.
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1: Mit Markus Bolletz. Nach Wien zum Nachmittagsverkehr auf die A23 Südosteingente. 20 bis 25 Minuten Zeitverlust aktuell Richtung Hirschstetten zwischen Hansonkurve und Kaisermühl. 15 Minuten plus außerdem in Richtung Vösendorf zwischen Hirschstetten und dem Knoten Prater. Die obligatorischen Staus im Nachmittagsverkehr gibt es auch noch innerstädtisch, unter anderem am inneren und äußeren Gürtel, auf der Grünbergstraße im gesamten Verlauf und auf der A22 Donauuferautobahn geht es durch den Kaisermühltunnel kommend ebenfalls noch fallweise etwas zäh voran. Nach Oberösterreich, 30 Minuten Zeitverlust auf der A7 der Mühlkreisautobahn Richtung Westautobahn ab der Hafenstraße wegen Überlastung. Und eine halbe Stunde verliert ihr auch in Tirol auf der A12 der Interlautobahn in Richtung Arlberg. Hier sorgt ein defekter LKW zwischen Womp und Innsbruck Amras für Stau. Ich wünsche euch, wo immer ihr unterwegs seid, viel Geduld und trotz allem gute und sichere Fahrt nach Hause.
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1: Always look on the bright side of life.
2: Es ist der Schlusspunkt eines der lustigsten Filme aller Zeiten, der Monty Python-Klassiker, Das Leben des Brian.
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4: Wie bitte?
3: Wirf ihn auf den Boden.
4: Ah!
2: Always look on the bright side of life ist anfangs aber gar nicht der große Hit. Es hat sogar über 10 Jahre gedauert, bis dann der große Erfolg gekommen ist. Schuld dran, englische Fußballfans. Die singen den Song plötzlich zu Beginn der 90er regelmäßig in den Stadien. Britische Radio-DJs springen auf diesen Zug auf, bis der Song dann offiziell wieder veröffentlicht wird und die Charts stürmt. Nummer 2 auch bei uns in Österreich, und mit dem heutigen Tag ist die Nummer noch immer eines der meistgespielten Lieder auf Begräbnissen in Großbritannien.
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0: Stay If You Wanna Dance von Miles Smith hier auf Radio One, die neue Hitgarantie. Und weiter tanzen können wir tatsächlich jetzt mit diesem energiegeladenen 90er-Jahre-Song von Erasure.
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20: Mit Alexandra Fekonja. Trockenheit und Dürre machen der Landwirtschaft aktuell zu schaffen. Kommt nicht bald ausreichend Regen, werden massive Schäden befürchtet. Landwirtschaftsminister Totschnig will unter anderem Schritte vorantreiben, um sich an den Klimawandel anzupassen, wie etwa mehr auf trockenresistente Sorten zu setzen. In der Trinkwasserversorgung sei Österreich aber gut aufgestellt.
0: Die nächsten Schritte, die anstehen, ist, dass wir ein Wasserentnahmeregister einführen werden. Da sind die Vorbereitungen, laufen da schon seit 2 Jahren. Müssen wir gemeinsam mit den Bundesländern machen. Das werden wir in den nächsten Wochen dann in der Koalition starten, die Abstimmung. Es ist ein sukzessives Vorbereiten auf diese großen Herausforderungen, mit denen wir uns stellen müssen. Das ist einfach eine Realität.
20: Österreich hat heuer die trockenste März-April-Periode seit Beginn der Messungen verzeichnet. Das zeigen die Auswertungen der GS4 Austria. Auffällig in diesem Jahr ist die Kombination aus einem sehr trockenen Winter und einem sehr trockenen Frühlingsbeginn. Nach dem tödlichen Hunter-Virus-Ausbruch auf einem niederländischen Kreuzfahrtschiff suchen Behörden weltweit nach Kontaktpersonen. Inzwischen gibt es laut der WHO 5 bestätigte Infektionsfälle und 3 Tote. An Bord zeigt derzeit aber niemand Symptome. Das öffentliche Gesundheitsrisiko ist aktuell auch niedrig, so stuft es die WHO ein. Kurz vor dem Tag der Pflege am 12. Mai schlägt der österreichische Gesundheits- und Krankenpflegeverband Alarm. Es gibt immer mehr Personal, das zu wenig qualifiziert sei und das gefährdet die Qualität der Pflege. Laut einer aktuellen Umfrage haben aber auch 65% der Bevölkerung wenig oder gar kein Vertrauen, dass die Politik die Pflege langfristig sicherstellen kann. Die Demo am Brenner samt Totalsperre des Brennerkorridors am 30. Mai dürfte wie geplant stattfinden, trotz Kritik von Verkehrsminister Hanke, der den Brenner als sensible Verkehrsroute sieht. Der Initiator, der Bürgermeister von Gries am Brenner, sagt aber klar, der Termin steht. Zweimal hatte die Bezirkshauptmannschaft die Demo verboten. Das Tiroler Landesverwaltungsgericht hat das nun gekippt. Es ziehen jetzt noch in einigen Regionen Regenschauer und Gewitter durch, besonders im Bergland und im Osten Österreichs. In der Nacht klingen die dann aber wieder ab. Morgen wird's dann wieder wärmer und oft sonnig. Am Vormittag überwiegt im ganzen Land die Sonne. Am Nachmittag entstehen dann aber bereits wieder die ersten Quellwolken und besonders im Bergland wird es dann wieder stellenweise regnerisch und gewitterig. Höchstwerte morgen 18 bis 24 Grad.
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21: mit Markus Bolletz und wir schauen noch nach Wien zum Nachmittagsverkehr. Viertelstunde Zeitverlust nach wie vor auf der A23 in Richtung Hirschstetten ab der Hansonkurve nach Oberösterreich. A7 Mühlkreisautobahn Richtung Westautobahn. Halbe Stunde Zeitverlust für euch aktuell noch ab der Hafenstraße. Und noch in die Steiermark, Amelnbirn-Autobahn in Richtung Voralpenkreuz. 20 Minuten Zeitverlust wegen Überlastung im Moment zwischen Wunschow und Schwarzelsee. Ansonsten liegen uns aktuell keine weiteren Störungen vor. Ich wünsche gute und sichere Fahrt. 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